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1: Ich bin Tine Klimach. Israel und der Libanon haben sich nach Angaben des US-Außenministeriums auf einen Weg zur Umsetzung der bisher faktisch kaum wirksamen Waffenruhe geeinigt. Die Waffenruhe sei unter anderem abhängig von einer kompletten Einstellung der Angriffe der pro-iranischen Hisbollah-Miliz, hieß es in einer gemeinsamen Erklärung nach Gesprächen zwischen israelischen und libanesischen Regierungsvertretern in Washington. Im aktuellen Konflikt bekriegen sich Israel und die Hisbollah. Die libanesische Regierung ist selbst keine Kriegspartei. Niederlage in New York. Deutschland ist mit seiner Bewerbung für einen nicht ständigen Sitz im UN-Sicherheitsrat gescheitert. Bei der Wahl unterlag die Bundesrepublik Portugal und Österreich. Traditionell kandidiert Berlin alle 8 Jahre für den Sicherheitsrat. Durchgefallen war Deutschland bei einer Wahl laut Diplomaten bisher noch nie.
2: Das Scheitern ist eine herbe Niederlage. Die Kandidatur stand von Beginn an auf wackeligen Beinen. Dennoch war man unter Diplomaten zuversichtlich, dass der zweitwichtigste Geldgeber einziehen wird. Was die Staaten dazu bewogen hat, gegen Deutschland zu stimmen, kann man nur vermuten. Viele sehen aber etwa die teilweise zögerliche Verurteilung der Aktionen Israels oder der USA im Iran oder in Venezuela kritisch. Deutschland hat zudem vergleichsweise spät seine Kandidatur angekündigt. Aus New York, Anne Pollmann.
1: Chat-GTP, Sprachassistenten oder KI in der Suchmaschine. Künstliche Intelligenz ist längst in unserem Alltag angekommen. Ein neuer Bericht der Vereinten Nationen warnt aber jetzt, hinter den beeindruckenden Möglichkeiten steckt ein enormer Verbrauch an Strom, Wasser und Ressourcen.
3: Je mehr Menschen KI nutzen, desto größer wird auch der ökologische Fußabdruck. Denn hinter ChatGPT und Co. stehen riesige Rechenzentren, die jede Menge Strom brauchen und gekühlt werden müssen. Schon heute verbrauchen diese Rechenzentren weltweit so viel Strom wie ein großes Industrieland. Die KI-Systeme werden zwar effizienter, die Nutzung steigt aber so schnell, dass die Einsparungen bisher wieder aufgefressen werden. Zoe Tassovali, Redaktion.
1: Der Strand der dänischen Insel Anholt wird heute zum Schauplatz einer außergewöhnlichen Untersuchung. Tierärzte und Walexperten obduzieren den als Timmy bekannten Buckelwal. Sie wollen herausfinden, woran das Tier gestorben ist. Die Obduktion werde nichts für schwache Nerven, sagte ein dänischer Walforscher. Der Wal liege seit Wochen tot in der Sonne und werde stark riechen. Die Untersuchung soll rund 6 Stunden dauern.
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1: Das Wetter, die aktuelle Vorhersage des Deutschen Wetterdienstes. Es bleibt weiter wechselhaft. Vor allem in der Nordwesthälfte und vereinzelt im Süden drohen kräftige Schauer und Gewitter. Während der Osten und Südosten länger freundlich bleiben. Die Temperaturen erreichen milde 16 Grad in der Eifel und bis zu 26 Grad am Inn. Ähnliches Wetter auch am Freitag, ein Mix aus Sonne und Wolken und einzelnen Schauern sowie kurzen Gewittern, vor allem in der Nordhälfte. Mit Höchstwerten zwischen 16 und 22 Grad.
0: Das waren die Nachrichten.

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1: Ich bin Tine Klimach. Bisher hat die Waffenruhe zwischen Israel und dem Libanon kaum etwas gebracht. Nun soll sie umgesetzt werden. Darauf haben sich Israel und der Libanon nach Angaben des US-Außenministeriums geeinigt. Dafür müsste die pro-iranische Hisbollah-Miliz die Angriffe gegen Israel unter anderem komplett einstellen, hieß es in einer Erklärung nach Gesprächen zwischen israelischen und libanesischen Regierungsvertretern in Washington. Deutschland ist mit seiner Kandidatur für einen Sitz im Sicherheitsrat der Vereinten Nationen krachend gescheitert. Bei der Wahl in New York unterlag die Bundesrepublik Portugal und Österreich bereits im ersten Wahlgang. Außenminister Wadephul zeigte sich in New York enttäuscht und sprach von einer Niederlage.
2: Und ja, wir haben zu einigen Themen auch immer klar Positionen bezogen. Und das sind Positionen, die nicht immer alle Mitgliedstaaten teilen. Da ist unsere felsenfeste Unterstützung für die Ukraine. Dass Russland eine solche Stimme nicht am Tisch des Sicherheitsrates wissen will und auch Stimmung gegen uns gemacht hat, das ist kein Geheimnis.
1: Permanente Vertreter sind die Atommächte China, Frankreich, Großbritannien, Russland und die USA. 10 weitere Sitze werden wechselnd für je 2 Jahre besetzt. Der deutsche Pass ist sehr gefragt. Die Zahl der Einbürgerungen ist auf einen Höchststand gestiegen. So haben im vergangenen Jahr über 330.000 Ausländerinnen und Ausländer die deutsche Staatsangehörigkeit erworben. 14% mehr als im Vorjahr. Das teilte das Statistische Bundesamt auf Basis vorläufiger Ergebnisse mit.
3: 5 Jahre in Folge wurden immer mehr Menschen eingebürgert. Jetzt wurde erstmalig die 300.000er-Marke geknackt. Obwohl es deutlich weniger als im Vorjahr waren, bleiben Menschen aus Syrien die größte Gruppe mit einem Anteil von 20%. Jeder 10. neue deutsche Pass ging an Türkinnen und Türken. Die drittgrößte Gruppe waren Menschen aus Russland. Obwohl ein Einbürgerungsantrag inzwischen nach 5 Jahren Aufenthalt möglich ist, lebten die Menschen im Schnitt vor ihrer Einbürgerung bereits mehr als 12 Jahre in Deutschland. Bei den eingebürgerten Türkinnen und Türken lag der Schnitt sogar bei gut 24 Jahren. Ursula Winkler, Nachrichtenredaktion.
1: Während viele Verbraucher beim Einkaufen in Geschäften sparen, sitzt das Geld beim Online-Shopping offenbar lockerer. Die Menschen in Deutschland kaufen häufiger und mehr im Internet. Das zeigt der aktuelle Online-Monitor des Handelsverbands Deutschland. Gründe sind laut Experten vor allem die einfache Preissuche, eine größere Produktauswahl und die Bequemlichkeit.
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1: Das Wetter, die aktuelle Vorhersage des Deutschen Wetterdienstes. Es bleibt weiter wechselhaft. Vor allem in der Nordwesthälfte und vereinzelt im Süden drohen kräftige Schauer und Gewitter. Während der Osten und Südosten länger freundlich bleiben. Die Temperaturen erreichen milde 16 Grad in der Eifel und bis zu 26 Grad am Inn. Ähnliches Wetter auch am Freitag, ein Mix aus Sonne und Wolken und einzelnen Schauern sowie kurzen Gewittern, vor allem in der Nordhälfte. Mit Höchstwerten zwischen 16 und 22 Grad.
0: Das waren die Nachrichten.

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1: Ich bin Tine Klimach. Niederlage in New York. Deutschland ist mit seiner Bewerbung für einen nicht ständigen Sitz im UN-Sicherheitsrat gescheitert. Bei der Wahl unterlag die Bundesrepublik Portugal und Österreich. Traditionell kandidiert Berlin alle 8 Jahre für den Sicherheitsrat. Durchgefallen war Deutschland bei einer Wahl laut Diplomaten bisher noch nie.
2: Das Scheitern ist eine herbe Niederlage. Die Kandidatur stand von Beginn an auf wackeligen Beinen. Dennoch war man unter Diplomaten zuversichtlich, dass der zweitwichtigste Geldgeber einziehen wird. Was die Staaten dazu bewogen hat, gegen Deutschland zu stimmen, kann man nur vermuten. Viele sehen aber etwa die teilweise zögerliche Verurteilung der Aktionen Israels oder der USA im Iran oder in Venezuela kritisch. Deutschland hat zudem vergleichsweise spät seine Kandidatur angekündigt. Aus New York, Anne Pollmann.
1: Israel und der Libanon haben sich nach Angaben des US-Außenministeriums auf einen Weg zur Umsetzung der bisher faktisch kaum wirksamen Waffenruhe geeinigt. Die Waffenruhe sei unter anderem abhängig von einer kompletten Einstellung der Angriffe der pro-iranischen Hisbollah-Miliz, hieß es in einer gemeinsamen Erklärung nach Gesprächen zwischen israelischen und libanesischen Regierungsvertretern in Washington. Im aktuellen Konflikt bekriegen sich Israel und die Hisbollah. Die libanesische Regierung ist selbst keine Kriegspartei. Die Gewerkschaft Verdi ruft in den laufenden Tarifverhandlungen im Handel erneut zu bundesweiten Warnstreiks auf. Betroffen seien heute und morgen Unternehmen im Einzel- sowie im Groß- und Außenhandel in allen Bundesländern, wie die Gewerkschaft mitteilte.
3: Eine bodenlose Frechheit nennt die Gewerkschaft die Tarifangebote, die die Arbeitgeber zuletzt vorgelegt hatten. Verdi fordert 7% mehr Lohn. Die Arbeitgeber hatten in einigen Bundesländern 3,5% angeboten in 2 Schritten. Denn der Handelsverband Deutschland sieht angesichts der schwächelnden Konjunktur kaum Spielraum für Lohnerhöhungen. Die Gewerkschaft will jetzt mit der zweiten Streikankündigung Druck für mehr Geld machen. Wo und wie genau die Streiks für die Verbraucher spürbar wären, ist noch nicht klar. Thomas Thonfeld, Nachrichtenredaktion.
1: Mehr als ein Drittel der Menschen in Deutschland hat regelmäßig Schlafprobleme. Das zeigt eine Befragung des Robert-Koch-Instituts. Rund 19% berichten von Durchschlafstörungen, knapp 4% von Problemen beim Einschlafen. Als mögliche Gründe nennen die Experten unter anderem die gestiegene Smartphone-Nutzung sowie gesellschaftliche Krisen und militärische Konflikte.
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1: Das Wetter, die aktuelle Vorhersage des Deutschen Wetterdienstes. Es bleibt weiter wechselhaft. Vor allem in der Nordwesthälfte und vereinzelt im Süden drohen kräftige Schauer und Gewitter. Während der Osten und Südosten länger freundlich bleiben. Die Temperaturen erreichen milde 16 Grad in der Eifel und bis zu 26 Grad am Inn. Ähnliches Wetter auch am Freitag, ein Mix aus Sonne und Wolken und einzelnen Schauern sowie kurzen Gewittern, vor allem in der Nordhälfte. Mit Höchstwerten zwischen 16 und 22 Grad.
0: Das waren die Nachrichten.

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1: Ich bin David Büchner. Bisher hat die Waffenruhe zwischen Israel und dem Libanon kaum etwas gebracht. Nach Angaben des US-Außenministeriums haben sich die Länder jetzt aber auf eine Umsetzung der Waffenruhe geeinigt.
2: Diese echte Waffenruhe stellt zur Bedingung, dass die Hisbollah-Miliz mit ihren Angriffen auf Israel aufhört. Allerdings wurden die Verhandlungen hier in Washington von libanesischen Regierungsvertretern geführt und die Regierung im Libanon hat wenig Einfluss auf die Hisbollah. Die Vereinbarung sieht vor, dass Sicherheitszonen geschaffen werden, die nur von libanesischen Streitkräften kontrolliert werden. Die Hisbollah soll sich aus allen grenznahen Gebieten zurückziehen. Wie das umgesetzt werden soll, wurde nicht mitgeteilt. Aus den USA, Tina Eck.
1: Nachdem Deutschland bei der Kandidatur für einen Sitz im UN-Sicherheitsrat krachend gescheitert ist, werden Konsequenzen gefordert. Auch aus den Reihen der SPD kommen Rufe, die Bundesregierung solle beispielsweise Völkerrechtsbrüche endlich stärker kritisieren. Kritiker bemängeln, dass sich Deutschland beim Gazakrieg den Vorwürfen anderer Staaten in Bezug auf Israel nicht angeschlossen hat. Die Bundesregierung arbeitet an einer Steuerreform, die kleine und mittlere Einkommen entlasten soll. Um das gegenfinanzieren zu können, spricht sich das Deutsche Institut für Wirtschaftsforschung erneut für eine Vermögensteuer aus. Diese sei unausweichlich, sagte DEW-Präsident Marcel Fratscher der dpa.
3: Wer ein großes Vermögen hat, muss jedes Jahr 2% davon an den Staat abgeben. Das würde der Bundesregierung nach Fratschers Rechnung 42 Milliarden Euro Spielraum für ihre Entlastungspläne bringen, die er vor allem für mittlere Einkommen fordert, denn besonders für die sei die Steuerlast aktuell zu hoch, so Fratscher, was es unattraktiv mache, mehr zu arbeiten und so die deutsche Wirtschaft insgesamt ausbremse. Kritiker einer möglichen Vermögenssteuer warnen dagegen, dass dadurch Investitionen in Deutschland unattraktiver werden würden. Aus Berlin, Jan-Henna Reitze.
1: Vor rund 3 Wochen wurde Timmy vor der dänischen Insel Anholt angespült. Heute soll der Kadaver des Buckelwals nun am Strand obduziert werden. Interessierte können dabei zusehen, mit Sicherheitsabstand. Die größte Frage ist wohl, woran Timmy gestorben ist. Die Obduktion soll aber auch klären, ob der Wal wie vermutet ein Weibchen ist.
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4: 14 Grad haben wir im Moment auf dem Thermometer in Walle. 15 Grad haben wir in Backemoor und 15 Grad auch in Marienhafe. Dazu bekommen wir heute einen ziemlich wechselhaften Tag. Wir müssen uns auf viele Regenschauer, kurze Gewitter und auch mal auf stürmische Windböen einstellen. Dazu kriegen wir Temperaturen bis 19 Grad. Morgen beginnt der Freitag dann auch noch mit vielen Regenschauern und mit Gewittergefahr. Ab dem Mittag und zum Nachmittag hin lockert die Wolkendecke dann aber auch immer wieder auf und dann wird es wieder freundlicher und die Top-Temperatur des Tages liegt morgen dann auch wieder bei 19 Grad.
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4: Moin Autofahrer, um kurz nach 6 Uhr haben wir eine Meldung, die betrifft die A280 Groningen Richtung Leer. Vorsicht dort bitte, im Dreieck Bunde und der Überleitung zur A31 Richtung Leer ist die Fahrbahn gerade ziemlich verschmutzt und das kann für Gefahr sorgen. Fahren Sie da bitte ganz besonders vorsichtig und sehen Sie auf Ihrem Weg noch weitere Behinderungen oder vielleicht auch den ersten Blitzer des Morgens, sagen Sie eben Bescheid und klingeln Sie durch bitte. 049 21 586 111. Das ist die Radio Ostfriesland Hotline. Ich wünsche eine gute Fahrt. Kommen Sie gut an.
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4: Und damit schippern wir in den Donnerstag hinein. Gleich mit Musik vom Electric Light Orchestra. Don't Bring Me Down. Davor ein tolles Duett von Susi Quadro und Chris Norman. Strumbling In und den Beginn in dieser Stunde machen jetzt Supertramp und It's Raining Again. Ich bin Captain Frieling und ich wünsche Ihnen einen wunderschönen Tagesbeginn. Moin mit Nanne.
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Toller Klassiker vom Electric Light Orchestra, Don't Bring Me Down. Und damit haben wir es 6:15 mittlerweile, 6.15 Uhr. Ich wünsche Ihnen einen wunderschönen guten Morgen. Kommen Sie gut raus aus den warmen Federn, kommen Sie gut rein in diesen wechselhaften Tag. Wir haben es ja eben im Wetterbericht gehört, heute bekommen wir wieder von allem ein bisschen. Mal Regen, mal Gewittergefahr, dann viele Wolken, dann Sturmböen sind möglich und auch ein bisschen Sonnenschein heute. Aber wir kommen gemeinsam durch den Tag. Wir sind an Ihrer Seite und wenn Sie jetzt gleich losfahren, würde ich empfehlen, unbedingt da eben eine Übergangsjacke mitzunehmen, denn die Temperaturen und auch der Wind sind doch recht frisch heute Morgen, habe ich auch festgestellt, als ich heute Morgen ins Radio aus Friesland-Studio gefahren bin. Da war es doch ein bisschen kälter als in den letzten Tagen. Ich wünsche Ihnen auf jeden Fall einen wunderschönen guten Morgen und wir scheppern in diesen 4. Juni hinein. Jetzt mit den McCoys, Hang on Sloopy und davor noch mit den Eurythmics und There Must Be an Angel.

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Sie McCoys bei Radio aus Friesland, Hang on Sloopy. Ich wünsche einen wunderschönen Donnerstagmorgen. 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Und Emden steht in diesen Tagen wieder ganz im Zeichen des Films. Mit der Weltpremiere der deutschen Tragikomödie Sommer auf Asphalt ist das 36. internationale Filmfest Emden-Norderney am Abend feierlich eröffnet worden. Viele Schauspieler, Regisseure und Filmschaffende waren dafür ins Festspielhaus am Wall gekommen und sorgten für ein echtes Festival-Flair. Bis zum nächsten Mittwoch präsentiert das Filmfest jetzt insgesamt 47 Langfilme und viele Kurzfilme aus vielen Ländern Europas. Darunter sind mehrere Weltpremieren, Europapremieren und deutsche Erstaufführungen. Und auch in diesem Jahr wird der Emder Schauspielpreis unter anderem wieder verliehen. Ausgezeichnet wird da der Schauspieler Florian Lukas. Das Filmfest lockt jedes Jahr tausende Besucher nach Emden und auf die Insel Norderney und gehört längst zu den wichtigsten Publikumsfestivals in Deutschland. Ich wünsche Ihnen ganz viel Spaß in diesem Jahr beim 36. Internationalen Filmfest Emden-Norderney. Bis Mittwoch läuft es. Und was darüber hinaus noch wichtig ist in Ostfriesland, das hören wir gleich von Vollrad um 6:30 in genau 5 Minuten. Jetzt haben wir 6:25 Uhr. Vorher noch Musik von Ray Charles. Der ist gleich dabei mit Hit the Road Jack. Beste sind vorher noch die Osmonds für ihren Start in diesem Donnerstag. Love Me for a Reason.

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2: 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Halb sieben haben wir es, genau 6.30 Uhr.
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3: Mit Vollrad Janssen, guten Morgen. Nach Tod von 87-jährigem Urteil rechtskräftig. Weil sie ihren Ehemann getötet hat, muss eine Frau aus Aurich wegen Totschlags für 11 Jahre und 6 Monate ins Gefängnis. Der Bundesgerichtshof hat eine Revision der 81-Jährigen gegen ein Urteil des Landgerichts Aurich verworfen. Das Auricher Schwurgericht sah es im November letzten Jahres als erwiesen an, dass die Frau den 87-Jährigen mit großen Apfelstücken und ganzen Nüssen fütterte, obwohl er keine feste Nahrung zu sich nehmen und wegen einer Krankheit kaum schlucken konnte. Der Mann starb daraufhin. Anderthalb Stunden nach seinem Tod rief die 81-Jährige den Rettungsdienst. Weitere Meldungen aus Ostfriesland im Überblick. Ermittlungserfolg nach Diebstählen auf Friedhöfen. Nach mehreren Diebstählen auf Friedhöfen in den Bereichen Leer und Mormerland hat die Polizei einen Tatverdächtigen ermittelt. Der 45 Jahre alte Mann steht im Verdacht, auf diversen Friedhöfen Grabschmuck und weitere Gegenstände entwendet zu haben. Es wurde Diebesgut in größeren Mengen gefunden, das zum Teil bereits zugeordnet werden konnte. Die Polizei bittet weitere Geschädigte, sich zu melden. Eine Identifizierung der Gegenstände ist durch Beschreibung, Fotos oder Eigentumsnachweise möglich. Investitionen in Schulen. Die Stadt Emden schafft für ihre Schulen interaktive Displays an. Das hat der Verwaltungsausschuss jetzt auf den Weg gebracht. Damit würden die Lehr- und Lernmöglichkeiten weiter verbessert, hieß es. Die neue Technik mache Unterrichtsinhalte anschaulich und unterstütze die digitale Arbeit von Schülerinnen und Schülern. 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
2: Wir gucken auf die aktuellen Temperaturen und die sind noch recht frisch. Wir haben in Timmel und in Raudermoor gerade 14 Grad, in Pevsum immerhin schon 15 Grad und bis 19 Grad kriegen wir heute. Dazu gibt es einen wechselhaften Tag. Wir kriegen von allem wieder ein bisschen ab. Regenschauer sind dabei, kurze Gewitter können aufziehen, stürmische Windböen können aufziehen. Mit ein bisschen Sonnenschein sollen wir dann aber auch noch beglückt werden heute. Morgen geht der Tag dann auch wieder mit Regenschauern los und da besteht dann auch noch Gewittergefahr. Später, morgen Mittag und zum Nachmittag hin, lockert die Bewölkung dann auch wieder auf und dann wird es wieder freundlicher. Und die Top-Temperatur des Tages liegt bei 19 Grad.
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2: Moin Autofahrer. Vorsicht bitte, auf der Autobahn 280 Groningen Richtung Leer im Dreieck Bunde zur Überleitung A31 Richtung Leer ist die Fahrbahn gerade ziemlich verschmutzt. Das kann schnell gefährlich werden. Fahren Sie da bitte ganz besonders vorsichtig und sehen Sie auf Ihrem Weg noch weitere Blitzer oder auch Verkehrsbehinderungen, klingeln Sie durch und sagen Sie eben Bescheid. Bitte 049 21 586 111. Das ist die Radio Ostfriesland Hotline 049 21 586 111. Ich wünsche eine gute Fahrt.

0: hat diese Band gehabt. Einer davon ist Layback in the Arms of Someone Smokey bei Radio aus Friesland. Und damit haben wir es 6:30, 6:41 ganz genau Zeit für die Neuigkeiten aus Ostfrieslands Polizeidienststellen.
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2: Wiesmoor. Die Polizei hat einen betrunkenen Autofahrer aus dem Verkehr gezogen. Der 49-Jährige war wegen seiner Fahrweise aufgefallen und kontrolliert worden. Dabei stellte sich heraus, dass er über 2 Promille hatte. Die Fahrerlaubnis wurde sichergestellt und ein Strafverfahren eingeleitet. Wasingsveen. Auf einer Baustelle im Ahornweg waren Diebe unterwegs. Sie stahlen einen Teleskoplader im Wert von mindestens 10.000 Euro. Wer etwas beobachtet hat, melde sich bitte bei der Polizei. Wittmund. Im Brandskamp sind 2 Autos zusammengestoßen. Ein 58-Jähriger hatte die Vorfahrt missachtet. Die Autos mussten abgeschleppt werden. Aurich. Unbekannte sind im Hohegaster Weg in ein Wohnhaus eingestiegen. Sie stahlen diverse Kupferrohre. Die Polizei sucht Zeugen.
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0: Bonnie M. und Bahama Mama. Genau 10 Minuten vor 7 haben wir es damit jetzt. 6.50 Uhr. Hier ist der lange Morgen bei Radio Ostfriesland. Und an jedem Morgen gegen kurz vor 7 gibt es bei Radio Ostfriesland den guten Gedanken zum Start in den Tag.
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2: Ich bin Hannegret Grundmann aus Hesel. Vor 3 Wochen etwa sagte meine Schwiegermutter zu mir, ich habe wieder Sonnenblumen ausgesät. Dann legt sie erst den kleinen Kern in etwas Erde, in kleine Blumentöpfe an der Terrasse, begießt sie täglich, bis sie zu einer kleinen Pflanze gewachsen sind. Dann setzt sie die Pflanzen in den Garten. Und am Ende des Sommers kann sie ihr dann auf Augenhöhe in die Blüte schauen. Ich mag Sonnenblumen. Gerne verschenke ich sie im Sommer in einem Blumenstrauß. Mit ihren gelben Blütenblättern sieht sie aus wie eine strahlende Sonne. Was ich aber noch viel schöner finde, während sie wächst, richtet sie sich zur Sonne aus, streckt ihre Blüte der Sonne entgegen. Wenn sie ausgewachsen ist, bleibt sie nach Osten ausgerichtet. Dort geht die Sonne auf. Sie erinnern mich daran, wie es ist, Gottes Liebe als Licht des eigenen Lebens zu erfahren. Gott wendet sich mir mit seiner Liebe zu und automatisch wird mein Leben zu ihm hin ausgerichtet. Von Jesus Christus heißt es, ich bin das Licht der Welt. Wer mir nachfolgt, wird nicht wandeln in der Finsternis, sondern wird das Licht des Lebens haben. Daraus dürfen wir leben, dass Christus das Licht unseres Lebens ist und unser Leben hell macht, dass wir uns nach ihm ausstrecken, wie eine Sonnenblume zur Sonne. Solche Sonnenblumenmomente, auf die freue ich mich diesen Sommer.
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3: 7 Uhr ist es.
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5: Ich bin Babit Büchner. Die deutsche Kandidatur für einen Sitz im UN-Sicherheitsrat ist gescheitert. Das hat auch Auswirkungen auf die Arbeit der Regierungskoalition in Berlin. Aus der SPD kommen Rufe, die Bundesregierung solle beispielsweise Völkerrechtsbrüche endlich stärker kritisieren.
6: Für Kanzler Merz und Außenminister Wadephul ist die gescheiterte Kandidatur ein herber Rückschlag. Merz gibt gern den Außenkanzler und hat eventuell auch darauf gehofft, im UN-Sicherheitsrat quasi auf Augenhöhe mit US-Präsident Trump, Chinas Präsident Xi oder auch Kreml-Chef Putin diskutieren zu können. Als Hauptgrund für die Wahlniederlage sehen Kritiker und die SPD den ständigen Schlingerkurs der Merz-Regierung mit Blick auf Verstöße gegen das Völkerrecht. Katrin Müller, Nachrichtenredaktion.
5: Israel und der Libanon wollen gemeinsam eine Waffenruhe umsetzen. Darauf haben sich die Länder nach Angaben des US-Außenministeriums geeinigt. Voraussetzung sei, dass die pro-iranische Hisbollah-Miliz ihre Angriffe gegen Israel komplett einstellt, hieß es in einer gemeinsamen Erklärung. Im aktuellen Konflikt stehen sich Israel und die Hisbollah gegenüber. Die libanesische Regierung ist selbst keine Kriegspartei. Knapp 3 Wochen ist es her, dass Buckelwal Timmy tot an der dänischen Insel Anholt angespült wurde. Heute nun soll der Kadaver obduziert werden.
7: Das Obduktionsteam kommt erst am Nachmittag mit der Fähre an und macht sich dann gleich an die Arbeit. Tierärzte und Walexperten nehmen den Kadaver ganz genau unter die Lupe. Ganze 6 Stunden sollen die Untersuchungen dauern. Dabei sollen auch DNA-Proben entnommen werden. Um herauszufinden, woran der Wal gestorben ist, wollen die Forscher unter anderem nach Resten von Fischernetzen im Magen und Darm des Tiers suchen. Aus Skandinavien, Julia Weschenbach.
5: Jahrelang ist die Internetnutzung in Deutschland gewachsen. Nun sinkt das digitale Dauerfeuer zum ersten Mal spürbar. Die neue Postbank Digitalstudie zeigt, dass wir im Schnitt 67,5 Stunden pro Woche im Netz verbringen. Das sind 5 Stunden weniger als 2025. Vor allem unter 40-Jährige reduzieren ihre Online-Aktivitäten demnach gezielt. Sie stehen aber mit über 80 Stunden wöchentlicher Internetzeit noch immer an der Spitze der Intensivnutzer.
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8: Wir gucken auf die aktuellen Temperaturen. Da liegen wir in Lagelt und in Wolthusen im Moment bei 14 Grad. Auf Baltrum haben wir schon 15 Grad und bis 19 Grad sind drin. Also so richtig sommerlich warm wird es nicht. Dazu wird es auch wieder ein ziemlich wechselhafter Tag. Wir kriegen von allem wieder ein bisschen Regenschauer sind möglich. Kurze Gewitter können dabei sein. Stürmische Windböen können noch aufziehen. Aber mit ein bisschen Glück gibt es zumindest ab und zu noch ein bisschen Sonne, wenn die Wolkendecke nochmal aufreißt. Morgen beginnt der Tag dann auch mit vielen Regenschauern und Gewittergefahr. Ab dem Mittag und zum Nachmittag hin lockert die Wolkendecke dann aber immer mehr auf und dann wird es wieder freundlicher und die Topwerte liegen auch morgen bei maximal 19 Grad.
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8: Hallo Autofahrer, Vorsicht bitte weiterhin auf der Autobahn 280 Groningen Richtung Leer. Im Dreieck Bunde und der Überleitung zur A31 Richtung Leer ist die Fahrbahn gerade ziemlich verschmutzt und das kann schnell gefährlich werden. Fahren Sie da vorsichtig bitte. Und dann haben wir den ersten Blitzer des Morgens gemeldet bekommen von Radio Ostfriesland-Fan Wilfried. Vielen Dank. In Großheide hat Wilfried den Blitzer entdeckt am Königsweg Richtung Beromer Feen in einer 80er-Zone. Ich wünsche Ihnen allen unterwegs eine gute Fahrt und sehen Sie auch einen Blitzer oder eine Verkehrsbehinderung, machen Sie es auch eben wie Wilfried und klingeln Sie durch. Bitte 04921 586 111. Das ist die Radio Ostfriesland Hotline. 04921 586 111. Ich wünsche eine gute Fahrt.
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8: Und damit schippern wir in den Donnerstag hinein. Gleich mit Harry Belafonte, Island in the Sun. Vorher noch Gilbert O'Sullivan mit Matrimony und dann tun wir gleich wieder ein bisschen was für uns Moi Plattdeutsch Brock mit unserer nächsten Lektion von unserem kleinen Sprachkurs für Plattdeutsch-Anfänger. Ich bin Captain Frieling und ich wünsche einen hellen Wunderborn fort in dieser Dönnedach. Moin mit Anne.
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0: toller Evergreen von Harry Belafonte bei Radio aus Friesland, Island in the Sun. Und damit haben wir es 7:11. 7:11 Uhr. Und das ist der Titel, wo wir von Dorf ein bisschen was down willen. Vor uns Moi Plattdeutsch braucht ein Demo, wie in Ostfriesland ja unbedingt erholen. Ich hoffe, Sie haben heute Morgen auch schon jede Menge Plattdeutsch gesprochen. Also, hören Sie mal im Wirtau und proten Sie vor allen Dingen mal Moi im Wir mit, wie uns nächste Lektion von uns Lütje Sprachkurs.
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0: Los Bravos und Black is Black. Und damit ist es 20 nach 7 geworden. 7.20 Uhr, hier ist der lange Morgen bei Radio aus Friesland am Donnerstag. Und heute, in genau einer Woche, ist es endlich soweit. Dann rollt der Ball bei der XXL-Fußball-Weltmeisterschaft in den USA, Kanada und Mexiko. Das deutsche Nationalteam ist ja schon in Chicago. Dort findet am Samstag das letzte Testspiel unserer Mannschaft gegen den Gastgeber USA statt. Wie groß ist da in den USA jetzt gerade eine Woche vor Beginn des Turniers schon Interesse und Vorfreude auf das Fußballturnier? Das besprechen wir jetzt mit Tina Eck. Sie berichtet für Radio aus Friesland aus Washington. Tina, in den USA gab es ja 1994 schon mal eine Fußball-WM. Können die US-Amerikaner denn mittlerweile ein bisschen mehr mit Fußball anfangen? Wie groß ist das Fußballfieber da?
1: Ah ja, so ganz langsam macht sich hier ein bisschen Begeisterung bemerkbar. In den Austragungsorten wehen Wimpel, es gibt Werbung und Poster, sogar dekorierte Straßenzüge und an den Stadien wird noch gehämmert und gebastelt und viele Kneipen vor allem kündigen die Übertragung von Spielen an und sie werden die Bude voll haben, weil viele sicher kein Ticket für ein Live-Spiel leisten können oder wollen. Aber das war 1994 irgendwie auch alles so. Klar ist die WM ein Riesen-Event, aber Fußball an sich hier in den USA nicht so wichtig.
0: Na, das sieht hier in Deutschland während der WM sicherlich ganz anders aus. Bald sieht man sicher wieder viele Fahnen und geschmückte Autos auf Ostfrieslandstraßen. Apropos dekorieren, ich könnte unser Radio Ostfrieslandstudio eigentlich auch langsam mal WM-tauglich machen. Hier hängt noch keine einzige Fahne. Mal gucken, könnte ich jetzt in diesen Tagen mal machen. Heute in einer Woche beginnt das Turnier. Eröffnet wird die WM mit der Partie Mexiko gegen Südafrika. Und unsere Mannschaft spielt dann am Sonntag, den 14. Juni, das erste Spiel in der Vorrunde gegen Curaçao. Und wir drücken die Daumen.

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Dollar Summer bei Radio Ostfriesland Bad Girls. 7:03 haben wir es, 7:27 Uhr. Und da schauen wir mal eben schnell auf den Radio Ostfriesland Verkehrsservice. Immer aktuell mit einem neuen Blitzer. Und der ist in Wiesmoor aufgebaut. An der Benstreker Straße steht der Blitzer in einer 50er-Zone. Dankeschön an Radio Ostfriesland-Fan Marion fürs Bescheidsagen. Ihnen allen unterwegs eine gute Fahrt. Jetzt wird Musik von Ben E. King. Hier ist Stand By Me bei Radio Ostfriesland. 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

0: zeigt Ihre Uhr jetzt genau 7:30 geht sie richtig. 7:30 haben wir es.
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2: Mit Volrad Janssen. Guten Morgen. Nach Tod von 87-jährigem Urteil rechtskräftig. Weil sie ihren Ehemann getötet hat, muss eine Frau aus Aurich wegen Totschlags für 11 Jahre und 6 Monate ins Gefängnis. Der Bundesgerichtshof hat eine Revision der 81-Jährigen gegen ein Urteil des Landgerichts Aurich verworfen. Das Auricher Schwurgericht sah es im November letzten Jahres als erwiesen an, dass die Frau den 87-Jährigen mit großen Apfelstücken und ganzen Nüssen fütterte, obwohl er keine feste Nahrung zu sich nehmen und wegen einer Krankheit kaum schlucken konnte. Der Mann starb daraufhin. 1,5 Stunden nach seinem Tod rief die 81-Jährige den Rettungsdienst. Weitere Meldungen aus Ostfriesland im Überblick. Ermittlungserfolg nach Diebstählen auf Friedhöfen. Nach mehreren Diebstählen auf Friedhöfen in den Bereichen Leer und Mormerland hat die Polizei einen Tatverdächtigen ermittelt. Der 45 Jahre alte Mann steht im Verdacht, auf diversen Friedhöfen Grabschmuck und weitere Gegenstände entwendet zu haben. Es wurde Diebesgut in größeren Mengen gefunden, das zum Teil bereits zugeordnet werden konnte. Die Polizei bittet weitere Geschädigte, sich zu melden. Eine Identifizierung der Gegenstände ist durch Beschreibung, Fotos oder Eigentumsnachweise möglich. Investitionen in Schulen. Die Stadt Emden schafft für ihre Schulen interaktive Displays an. Das hat der Verwaltungsausschuss jetzt auf den Weg gebracht. Damit würden die Lehr- und Lernmöglichkeiten weiter verbessert, hieß es. Die neue Technik mache Unterrichtsinhalte anschaulich und unterstütze die digitale Arbeit von Schülerinnen und Schülern. Neues aus Ostfriesland, da fahren Sie immer zuerst bei uns.
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0: In Kirchdorf liegen wir im Moment bei 14 Grad auf dem Thermometer. In Moorhusen und in Wiemer haben wir auch 14 Grad. Dazu ist der Tag heute wechselhaft. Wir kriegen mal Regen, dann auch Gewittergefahr. Stürmische Windböen können noch aufziehen. Aber Sonnenschein soll auch immer mal wieder mit dabei sein. Und das alles bei Top-Temperaturen um 19 Grad. Das schöne, frühlingshafte Wetter mit heißen, sommerlichen Temperaturen macht ein bisschen Pause. Morgen beginnt der Tag dann auch noch regnerisch mit Gewittergefahr. Zum Mittag und zum Nachmittag hin lockert die Bewölkung dann aber auf. Und dann kommt auch immer wieder mal die Sonne raus und wir kriegen Temperaturen auch morgen bis 19 Grad.
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0: Moin Autofahrer, Vorsicht bitte auf der Autobahn 280 Groningen Richtung Leer. Im Dreieck Bunde und der Überleitung zur A31 Richtung Leer ist die Fahrbahn gerade ziemlich verschmutzt. Das kann schnell gefährlich werden. Fahren Sie da bitte vorsichtig. Und geblitzt wird in Wiesmoor an der Benstreker Straße in einer 50er-Zone. Und ein weiterer Blitzer steht in Großheide am Königsweg Richtung Berumer Feen 80 zugelassen. Und sehen Sie auf Ihrer Strecke noch weitere Blitzer oder vielleicht auch eine weitere Verkehrsbehinderung, rufen Sie eben an, bitte 04921 586 111. Das ist die Radio Ostfriesland Hotline. Ich wünsche eine gute Fahrt. Kommen Sie gut an.

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0: Genesis bei Radio aus Friesland. I can dance. 20 Minuten vor 8 ist es damit geworden, 7.40 Uhr. Hier ist der lange Morgen bei Radio aus Friesland. Die Temperaturen bei uns in Ostfriesland sind ja schon seit einigen Tagen eigentlich ganz wunderbar. Es ist nicht zu heiß, es ist nicht zu kalt. Und auch heute sind nochmal bis 19 Grad vorhergesagt. Aber Achtung, das kann sich in den nächsten Wochen auch ganz schnell ändern. Denn heute beginnt die sogenannte Schafskälte. Carmen Jüchter aus der Radio aus Friesland Redaktion. Was ist das denn genau?
1: Jedes Jahr am 4. Juni, da beginnt die Zeit der Schafskälte. Sie geht insgesamt 16 Tage, in denen es kühler und feuchter werden kann. Bis zum 20. Juni gibt es in Mitteleuropa oft einen Kälteeinbruch, der sich vor allem hier in Deutschland auswirkt. Das liegt an der unterschiedlichen Erwärmung von Landmassen und Meerwasser. Denn während das Land schon recht aufgewärmt ist, ist das Meer eben noch relativ kalt. Durch Luft aus dem Nordwesten sinkt die Temperatur um 5 bis 10 Grad.
0: Und woher kommt der Name Schafskälte?
1: Ganz traditionell wurden die Schafe immer bis Anfang Juni geschoren. Für die konnte der Kälteeinbruch tatsächlich dann aber durchaus bedrohlich werden. Muttertiere und Lämmer wurden daher erst nach Mitte Juni geschoren.
0: Also hat die Schafskälte tatsächlich doch was mit echten Schafen zu tun. Ich wusste das nicht so genau. Heute beginnt die Schafskälte. Dann kann es bei uns in Ostfriesland in den nächsten Tagen noch ein bisschen abkühlen. Ich wünsche Ihnen aber einen ganz tollen und heute erst einmal schönen warmen Sommertag.

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Floyd, Another Brick in the Wall. Hier ist Radio Ostfriesland. 13 Minuten vor 8 haben wir es, 7.47 Uhr. Und da gucken wir noch mal eben schnell auf den Radio Ostfriesland Verkehrsservice. Immer aktuell mit einem neuen Blitzer. Und der ist in Leer aufgebaut. An der Umgehungsstraße Blitz ist dort in Leer. In einer 50er-Zone. Vielen Dank an Radio Ostfriesland-Fan Klaus fürs Bescheid sagen.

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Musik aus dem Jahr 1985 von Matt Bianco. Yeah, yeah. 7:08 haben wir es damit jetzt, 7:53. Gleich um 8 Uhr die nächsten Nachrichten mit den Neuesten aus Deutschland und der Welt. Vorher noch Musik von Creedence Clearwater Revival. Die hören wir gleich mit Proud Mary. Und davor noch ABBA und Voulez-vous.

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3: 8 Uhr ist es.
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4: Ich bin Babette Büchner. Die deutsche Kandidatur für einen Sitz im UN-Sicherheitsrat ist gescheitert. Die Opposition macht die Bundesregierung dafür verantwortlich. Der Co-Vorsitzende der Linken, Jan van Aken, sagte in der ARD-Sendung Maischberger:
5: Ja, das passiert, wenn man das Völkerrecht schreddert. Also, die USA greifen Venezuela an, die ganze Welt verurteilt das als völkerrechtswidrig, Deutschland schweigt. Oder Israel und die USA greifen den Iran an. Und der Kanzler sagt in so einer Situation noch, naja, die machen die Drecksarbeit für uns. Die ganze Welt verurteilt das als völkerrechtswidrig. Deutschland kriegt das nicht über die Lippen und das wird natürlich wahrgenommen in der Welt.
4: Statt Deutschland wurden Portugal und Österreich für 2 Jahre in den UN-Sicherheitsrat gewählt. Die Ukraine und Moldau können nach einer 2-jährigen Hängepartie auf den offiziellen Beginn der Verhandlungen über einen EU-Beitritt hoffen. Die zyprische EU-Ratspräsidentschaft teilte mit, dass die Vorbereitungen für die formelle Eröffnung des ersten Verhandlungsabschnitts eingeleitet wurden. Ein Veto aus Ungarn hatte das lange blockiert. Erst nach der Abwahl von Regierungschef Viktor Orban im April kam wieder Bewegung in den Prozess. Die Menschen verbringen weniger Zeit im Internet. Im Schnitt sind es rund 67,5 Stunden pro Woche, zeigt die neue Postbank-Digitalstudie. Das sind 5 Stunden weniger als im vergangenen Jahr. Der Rückgang liegt vor allem an der Altersgruppe der unter 40-Jährigen.
6: Sie hat kaum noch den Alltag ohne Internet kennengelernt. Deshalb verbringt die Generation bis 40 auch nach wie vor die meiste Zeit im Netz mit über 80 Stunden pro Woche. Aber auch der Overload ist besonders groß und der Wunsch, mal offline zu sein. Deshalb legen die bis zu 40-Jährigen das Smartphone zunehmend bewusst zur Seite und reduzieren ihren Social-Media-Konsum. Vor allem, um sich weniger vom echten Leben ablenken zu lassen. Stabil geblieben ist dagegen die Zeit, die im Netz mit praktischen Dingen wie Online-Banking verbracht wird. Jan-Henner Reitzer, Nachrichtenredaktion.
4: Boomende Aktienmärkte haben den Club der Dollarmillionäre kräftig wachsen lassen. Über 25 Millionen Menschen verfügten weltweit im vergangenen Jahr über ein anlagefähiges Vermögen von mindestens 1 Million Dollar, zeigt eine Capgemini-Analyse. Das seien fast 2 Millionen mehr als 2024. In Deutschland stieg die Zahl um rund 11% auf 1,78 Millionen Menschen.
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7: Wir schauen mal auf die aktuellen Temperaturen. Da liegen wir in Moordorf, in Völlen und in Kampen im Moment bei 15 Grad. Und da ist es auch nicht mehr weit bis zur Top-Temperatur. Die liegt bei 19 Grad. Dazu ist es heute ein ziemlich wechselhafter Tag. Viele Regenschauer müssen wir mit einplanen. Kurze Gewitter können noch mal dabei sein. Stürmische Windböen können auch noch aufziehen. Morgen gibt es dann zum Beginn des Tages ganz ähnliches Wetter. Da müssen wir uns auch noch auf Regen- und Gewittergefahr einstellen. Zum Mittag und zum Nachmittag sitzt dann aber immer freundlicher Morgen. Dann reißt die Wolkendecke auch noch mal auf. Und da kriegen wir dann Temperaturen bis 19 Grad.
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7: Alle Autofahrer, ein Blitzer steht an der Umgehungsstraße in Leer in einer 50er-Zone. Ein weiterer steht in Wiesmoor an der Benstreker Straße und in Großheide am Königsweg. Da steht ein Blitzer in Richtung Beromafen, sagt Radio Ostfriesland-Fan Wilfried in einer 80er-Zone. Und sehen Sie mehr Blitzer oder Verkehrsbehinderungen? Sagen Sie eben Bescheid, rufen Sie mich an unter der Radio Ostfriesland-Hotline. Das ist die 04921 586 111. Ich wünsche eine gute Fahrt, kommen Sie gut an.
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7: Mit Norman Greenbaum, Spirit in the Sky und mit den Bengals und Walk Like an Egyptian starten wir in diese Stunde. Ich bin Captain Frieding und ich wünsche einen entspannten Arbeitstag. Moin mit Anne.
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0: Spirit in the Sky mit Norman Greenbaum bei Radio Ostfriesland. 8:11 ist es damit geworden. 8:11, wir haben heute den 4. Juni 2026 und wir kommen jetzt wieder zu einem Stück Fernsehgeschichte. Vielleicht erinnern Sie sich noch an diese Fernsehmelodie. Dieser Musik begann heute auf den Tag genau vor 65 Jahren ein neues Stück Fernsehgeschichte. An dem Tag lief damals die allererste Sportschau im ersten Programm. Dabei stand der Fußball damals noch gar nicht so im Fokus wie heutzutage. Die Sportarten Pferderennen, Handball, Volleyball und Tischtennis standen damals meistens im Mittelpunkt. Mit Einführung der Fußball-Bundesliga im Jahr 63 wurde die Sendung dann vom Sonntag auf den Samstag verlegt. Und im Jahr 71 wurde die Sportschau in der ARD mit der Wahl zum Tor des Monats noch ein bisschen mehr aufgelockert. Das allererste schoss übrigens Gerd Faltermeier von Jan Regensburg mit einem satten Freistoß in den Winkel. Und die Moderatoren, die es in den ganzen Jahren bei der Sportschau gegeben hat, die sind ja auch kleine Stars geworden, die man meistens ja an ihrem Markenzeichen erkannt hat. Wie zum Beispiel Heribert Fassbender. Den kennen Sie bestimmt auch. Der hat uns ja immer begrüßt mit einem schmissigen
1: Guten Abend allerseits.
0: Guten Abend allerseits, sagte er immer. Und inzwischen gehört ja die ARD Sportschau für viele Fans zum Wochenende einfach mit dazu. Heute, vor 65 Jahren, gab es die allererste Sendung.

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2: Heute oberhalb des Roggenmoors.
3: Oberhalb des Roggenmoors ist ein Flurname in Amersum. In der Flur Bauermoor bzw. Burmoor wird der nördliche Streifen an der Gemarkungsgrenze zu Vilsum Hohes Moor oder oberhalb des Roggenmoores genannt. Im Gegensatz zum übrigen Bauermoor bzw. der Flur im Roggenmoor ist dieser Randstreifen zum Vilsumer Hochmoor teilweise nicht völlig abgetorft und es befinden sich dort noch Torfbänke. Optisch überragt daher dieses Randgebiet die übrige Bauermoorfläche. Dieser Umstand führt zum Zusatz hoch bzw. oberhalb. Der Begriff Roggenmoor wurde bereits um 1830 erwähnt und ist ein Hinweis darauf, dass diese Flächen zu dieser Zeit bereits abgetorft und kultiviert waren. Denn es wurde dort offensichtlich bereits Roggen angebaut.
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Bruce Springsteen, I'm on fire. Hier ist Radio aus Friesland und in 3 Minuten bringen wir Sie auf den neuesten Stand der Dinge. Um 8:30 die nächsten Nachrichten aus der Region. Vorher noch Brotherhood of Man und My Sweet Rosalie bei Radio aus

0: Halb neun haben wir's, 8.30 Uhr.
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2: Mit Vollrad Janssen, guten Morgen. Nach Tod von 87-jährigem Urteil rechtskräftig. Weil sie ihren Ehemann getötet hat, muss eine Frau aus Aurich wegen Totschlags für 11 Jahre und 6 Monate ins Gefängnis. Der Bundesgerichtshof hat eine Revision der 81-Jährigen gegen ein Urteil des Landgerichts Aurich verworfen. Das Auricher Schwurgericht sah es im November letzten Jahres als erwiesen an, dass die Frau den 87-Jährigen mit großen Apfelstücken und ganzen Nüssen fütterte, obwohl er keine feste Nahrung zu sich nehmen und wegen einer Krankheit kaum schlucken konnte. Der Mann starb daraufhin. 1,5 Stunden nach seinem Tod rief die 81-Jährige den Rettungsdienst. Weitere Meldungen aus Ostfriesland im Überblick. Ermittlungserfolg nach Diebstählen auf Friedhöfen. Nach mehreren Diebstählen auf Friedhöfen in den Bereichen Leer und Mormerland hat die Polizei einen Tatverdächtigen ermittelt. Der 45 Jahre alte Mann steht im Verdacht, auf diversen Friedhöfen Grabschmuck und weitere Gegenstände entwendet zu haben. Es wurde Diebesgut in größeren Mengen gefunden, das zum Teil bereits zugeordnet werden konnte. Die Polizei bittet weitere Geschädigte, sich zu melden. Eine Identifizierung der Gegenstände ist durch Beschreibung, Fotos oder Eigentumsnachweise möglich. Investitionen in Schulen. Die Stadt Emden schafft für ihre Schulen interaktive Displays an. Das hat der Verwaltungsausschuss jetzt auf den Weg gebracht. Damit würden die Lehr- und Lernmöglichkeiten weiter verbessert, hieß es. Die neue Technik mache Unterrichtsinhalte anschaulich und unterstütze die digitale Arbeit von Schülerinnen und Schülern. Neues aus Ostfriesland, da fahren Sie immer zuerst bei uns.
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0: 15 Grad haben wir in Mordorf, 15 auch in Völlen und 15 in Kampen. Dazu bekommen wir heute wieder einen ziemlich wechselhaften Tag mit allem, was man sich so vorstellen kann. Regen ist dabei, kurze Gewitter können dabei sein, stürmische Windböen, aber immer wieder auch ein bisschen Sonnenschein und wir kriegen bis 19 Grad. Morgen geht der Tag dann auch noch mit Regenschauern und Gewittergefahr los. Ab dem Mittag und zum Nachmittag hin lockert die Bewölkung dann immer mehr auf und dann wird es auf dem Weg Richtung Wochenende immer freundlicher und wir kriegen auch morgen bis 19 Grad.
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0: Moin Autofahrer, an der Umgehungsstraße in Leer wird geblitzt, 50 erlaubt. Dann ein Blitzer in Wiesmoor an der Benstricker Straße, 50 zugelassen. Und in Großheide am Königsweg steht noch ein Blitzer Richtung Werumer Feen. Den hat uns Radio Ostfriesland-Fan Wilfried gemeldet. Und sehen Sie auf Ihrem Weg noch weitere Blitzer oder Verkehrsbehinderungen, rufen Sie eben an, bitte 04921 586 111. Das ist die Radio Ostfriesland-Hotline. Ich wünsche eine gute Fahrt.

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Earth and Fire on Weekend bei Radio Asristand. 9:10 haben wir es gleich um 9 die nächsten Nachrichten mit den neuesten aus Deutschland und der Welt. Vorher Musik von Hot Chocolate, No Doubt About It. Und David Bowie hören wir gleich noch mit China Girl. 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
2: Ich bin David Büchner. Die deutsche Kandidatur für einen Sitz im UN-Sicherheitsrat ist gescheitert. Das hat auch Auswirkungen auf die Arbeit der Regierungskoalition in Berlin. Aus der SPD kommen Rufe, die Bundesregierung solle beispielsweise Völkerrechtsbrüche endlich stärker kritisieren.
3: Für Kanzler Merz und Außenminister Wadephul ist die gescheiterte Kandidatur ein herber Rückschlag. Merz gibt gern den Außenkanzler und hat eventuell auch darauf gehofft, im UN-Sicherheitsrat quasi auf Augenhöhe mit US-Präsident Trump, Chinas Präsident Xi oder auch Kreml-Chef Putin diskutieren zu können. Als Hauptgrund für die Wahlniederlage sehen Kritiker und die SPD den ständigen Schlingerkurs der Merz-Regierung mit Blick auf Verstöße gegen das Völkerrecht. Zum Beispiel im Gaza-Krieg und auch beim Angriff der USA und Israels auf den Iran. Katrin Müller, Nachrichtenredaktion.
2: Die Ukraine und Moldau können nach einer zweijährigen Hängepartie auf den offiziellen Beginn der Verhandlungen über einen EU-Beitritt hoffen. Die zyprische EU-Ratspräsidentschaft teilte mit, dass die Vorbereitungen für die formelle Eröffnung des ersten Verhandlungsabschnitts eingeleitet wurden. Ein Veto aus Ungarn hatte das lange blockiert. Erst nach der Abwahl von Regierungschef Viktor Orban im April kam wieder Bewegung in den Prozess. Die Reichen werden immer reicher und ihr Kreis wächst weiter. 2025 zeichnet sich als Rekordjahr für Millionäre ab. Deutschland gehört dabei zu den Spitzenreitern, geht aus einer Analyse des Beratungsunternehmens Capgemini hervor.
4: Die Aktienmärkte boomen, der Club der Millionäre wird dadurch immer größer. Im vergangenen Jahr gab es weltweit mehr als 25 Millionen Menschen, die über ein Vermögen von mindestens $1 Million verfügten, fast 2 Millionen mehr als im Jahr davor. Auch in Deutschland stieg die Zahl der vermögenden Privatpersonen deutlich. Im internationalen Vergleich liegt Deutschland damit auf Rang 3 hinter den USA und Japan. David Riemer, Nachrichtenredaktion.
2: Der Baukonzern Hochtief steigt zum ersten Mal in den deutschen Leitindex DAX auf. Das Essener Unternehmen verdrängt damit den Volkswagen-Großaktionär Porsche. Hochtief profitiert im Moment unter anderem vom Boom bei Rechenzentren und steigenden Verteidigungsausgaben in vielen Ländern.
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5: 16 Grad haben wir im Moment im Norden auf dem Thermometer. 15 Grad haben wir in Völner Königsveen und auch in Emden-Wolthusen. Dazu ist es wechselhaft heute. Wir kriegen mal Wolken und Regenschauer, dann kurze Gewitter sind möglich. Stürmische Windböen können noch aufziehen, aber mit ein bisschen Glück reißt immer die Wolkendecke auch nochmal auf zwischendurch. Bis 19 Grad kriegen wir dazu. Morgen geht der Tag dann auch noch regnerisch und mit Gewittergefahr los. Später zum Mittag und am Nachmittag soll es dann immer freundlicher werden und wir kriegen bis 19 Grad.
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5: Alle Autofahrer an der Umgehungsstraße in Leer steht ein Blitzer, 50 erlaubt. Ein weiterer Blitzer in Wiesmoor an der Benstreker Straße, ebenfalls in einer 50er-Zone. Und in Großheide am Königsweg, da steht ein Blitzer in Richtung Beromafehn in einem 80er-Bereich. Und sehen Sie noch mehr Blitzer auf Ihrer Strecke, sagen Sie eben Bescheid bitte. 04921 586 111, das ist die Radio Ostfriesland Hotline. Ich wünsche eine gute Fahrt.
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5: Und wir scheppern durch den Vormittag mit Kurs auf die Frühstückspause, gleich mit Natalie Imbruglia und Torn. Vorher noch Musik aus 1974 von der Gruppe Pilot. Hier ist Magic und ich bin Captain Freeling. Moin.
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Natalie Imbruglia ist das bei Radio Ostfriesland. Torn, 9:11 haben wir es, 9:11. Sie hören uns in der auf der 103,9, in Emden auf der 87,7, in Aurich und umzu auf der 94,0, dann auch weltweit über unseren Livestream auf radioostfriesland.de, über die kostenlose Radio Ostfriesland Handy App, über DAB+. Also es gibt ganz viele Wege, die schönsten Oldie-Hits zu mitsingen zu hören. Gleich Susi Quadro, She's in Love with You, davon noch die Jackson 5, Shake Your Body Down to the Ground, und gleich ist ihre Mithilfe angesagt, liebe Radio Ostfriesland-Fans. Mehr dazu dann gleich.

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0: Susi Quadro ist das bei Radio Aswistan. She's in love with you. Genau 20 Minuten nach 9 haben wir es mittlerweile, 9.20 Uhr. Hier ist der lange Morgen bei Radio Ostfriesland. Und wir Ostfriesen halten zusammen. Und da ist jetzt Ihre Aufmerksamkeit und Ihre Mithilfe gefordert, liebe Radio Ostfriesland-Fans. Seit einigen Tagen herrscht große Sorge bei Familie Bäuerle in Oblengen, Kleinhollen. Ihre 6 Jahre alte Dackeldame Stella wird seit letztem Dienstag vermisst. Die Suche läuft auf Hochtouren, bisher leider ohne Erfolg. Vielleicht finden wir sie jetzt gemeinsam wieder. Am Radio Ostfriesland-Telefon ist Fenke Bäuerle, das Fräuchen von Stella. Hallo Frau Bäuerle.
1: Hallo.
0: Frau Bäuerle, zunächst mal das Wichtigste. Wie sieht Stella denn aus? Wie erkennen wir sie denn?
1: Also Stella ist ein saufarbener, zwergrauher Dackel Jack Russell Terrier Mix. Also sie ist ein bisschen größer als ein normaler Dackel und ja, hat dieses typische saufarbene Fell, wie ein Dackel halt einfach aussieht.
0: Und seit wann genau wird sie vermisst und unter welchen Umständen wurde sie zuletzt gesehen?
1: Also seit letzten Donnerstag, seit dem 28. Mai, um 19 Uhr wurde sie zuletzt direkt an unserem Haus in der Weide daneben gesehen. Meine Eltern waren auch zu der Zeit beide im Garten. Aber wo sie dann hin verschwunden ist, können wir uns nicht erklären, weil der GPS-Tracker an ihrem Halsband um 19.06 Uhr am 28. Mai das letzte Signal gesendet hat. Und eigentlich aktualisiert er sich alle 2-3 Minuten, aber er bekommt seit diesem Tag keine Netzwerkverbindung mehr. Daher können wir sie nicht orten und haben keine Ahnung, wo sie hin sein könnte.
0: Sie haben ja auch schon jede Menge unternommen an Suchmaßnahmen. Was genau ist da alles schon passiert?
1: Also wir hatten natürlich erst die Vermutung, ob vielleicht der Tracker oder das ganze Halsband verloren gegangen sein könnte und haben dann die Weide und auch die umliegenden Weiden mit einem Metalldetektor abgesucht, aber nichts gefunden. Dann war natürlich auch die Sorge groß, ob sie vielleicht verstorben sein könnte und wir haben alles mit einer Wärmebilddrohne abgeflogen im näheren Umkreis, konnten sie so auch nicht finden. Dann natürlich typisch für Dackel, ob sie in einem Hasen- oder Fuchsbau festsitzt und haben halt auch mit Jagdhunden alle Bauten kontrollieren lassen, aber auch dadurch konnten wir sie nicht finden.
0: Dann halten wir jetzt alle mal gemeinsam die Augen auf rund um Kleinhollen. Was hat Stella denn für Charaktereigenschaften?
1: Stella ist sehr, sehr zutraulich. Also sie liebt alles und jeden. Und wenn man sie anspricht, kommt sie auch auf jeden zu und schmeißt sich auch immer gleich auf den Rücken und möchte gestreichelt werden. Also falls man sie sieht, sollte es eigentlich ein Kinderspiel sein, sie auch einzufangen.
0: Das ist dann auch bei fremden Menschen so, wenn sie die fremden Menschen bisher nicht so kennen, okay?
1: Genau.
0: Welche besonderen Merkmale hat Stella, an die wir sie vielleicht mal erkennen können?
1: Also das, was auch immer schnell auffällt, ihre Rute steht immer ein bisschen hoch, wie halt bei einem Jack Russell. Also die hängt nicht einfach runter wie bei einem Dackel. Und sie hat immer so leichte Knickohren, sage ich immer, wie von einem Jack Russell. Also die sind meistens auch so ein bisschen eingeknickt. Ich würde sagen, das sind so ihre typischsten Merkmale.
0: Und wo können wir jetzt am besten Ausschau halten? Was glauben Sie, wo ist da so der beste Punkt?
1: Also ich könnte mir vorstellen, dass sie noch unterwegs ist, weil sie halt auch einen ausgeprägten Jagdtrieb hat, dass sie vielleicht irgendwas verfolgt hat und die Orientierung verloren hat und vielleicht noch irgendwo unterwegs ist. Oder ob vielleicht jemand sie bereits aufgenommen hat und einfach noch nicht mitbekommen hat, dass wir sie ganz doll vermissen und ganz doll suchen. Von daher haben wir uns jetzt auch dazu entschieden, einen Finderlohn von 1.000 Euro anzusetzen, weil wir sie einfach wieder nach Hause haben, also zu uns zurück haben wollen und wir sie ganz, ganz doll vermissen.
0: Wenn sie jetzt jemand findet, wo kann man sich melden bei Ihnen? Wie kann man sie erreichen?
1: Also am besten unter meiner Handynummer, das wäre die 01575 90 72 23 9, oder einfach direkt beim Radio Ostfriesland, dann würdet ihr ja auch den Kontakt an uns herstellen.
0: Auf jeden Fall. Klingeln Sie einfach durch hier unter der Radio Ostfriesland Studio Hotline 04921 586 111 und wir reichen das dann natürlich sehr gerne an Femke und ihre Familie weiter. Halten Sie doch lieber mal die Augen auf, liebe Radio Ostfriesland Fans, wenn Sie da im Bereich Kleinhollen unterwegs sind, dann finden wir Stella doch hoffentlich alle gemeinsam wieder. Ich danke Ihnen, Frau Bäuerle, und dann drücken wir die Daumen, dass Stella bald wieder zu Hause ist.
1: Ja, vielen Dank.
0: Hier ist Radio Ostfriesland jetzt mit The Outfield und Your Love.

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3: Halb zehn haben wir es jetzt, genau. 9.30 Uhr.
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4: Mit Volrad Janssen. Guten Tag. Nach Tod von 87-jährigem Urteil rechtskräftig. Weil sie ihren Ehemann getötet hat, muss eine Frau aus Aurich wegen Totschlags für 11 Jahre und 6 Monate ins Gefängnis. Der Bundesgerichtshof hat eine Revision der 81-Jährigen gegen ein Urteil des Landgerichts Aurich verworfen. Das Auricher Schwurgericht sah es im November letzten Jahres als erwiesen an, dass die Frau den 87-Jährigen mit großen Apfelstücken und ganzen Nüssen fütterte, obwohl er keine feste Nahrung zu sich nehmen und wegen einer Krankheit kaum schlucken konnte. Der Mann starb daraufhin. Anderthalb Stunden nach seinem Tod rief die 81-Jährige den Rettungsdienst. Weitere Meldungen aus Ostfriesland im Überblick. Ermittlungserfolg nach Diebstählen auf Friedhöfen. Nach mehreren Diebstählen auf Friedhöfen in den Bereichen Leer und Mormerland hat die Polizei einen Tatverdächtigen ermittelt. Der 45 Jahre alte Mann steht im Verdacht, auf diversen Friedhöfen Grabschmuck und weitere Gegenstände entwendet zu haben. Es wurde Diebesgut in größeren Mengen gefunden, das zum Teil bereits zugeordnet werden konnte. Die Polizei bittet weitere Geschädigte, sich zu melden. Eine Identifizierung der Gegenstände ist durch Beschreibung, Fotos oder Eigentumsnachweise möglich. Investitionen in Schulen. Die Stadt Emden schafft für ihre Schulen interaktive Displays an. Das hat der Verwaltungsausschuss jetzt auf den Weg gebracht. Damit würden die Lehr- und Lernmöglichkeiten weiter verbessert, hieß es. Die neue Technik mache Unterrichtsinhalte anschaulich und unterstütze die digitale Arbeit von Schülerinnen und Schülern. 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
3: In Walle und in Surhusen haben wir 15 Grad auf dem Thermometer, 16 Grad in Klostermoor. Dazu ist der Tag richtig wechselhaft und unbeständig. Es gibt viele Wolken, Regenschauer, Sturmböen, kurze Gewitter können noch aufziehen und das alles bei Temperaturen um 19 Grad. Morgen beginnt der Tag dann auch ganz ungemütlich mit Regenschauern und Gewittergefahr. Aber ab dem Mittag und zum Nachmittag hin lockert die Wolkendecke dann auch mal auf und dann soll es wieder freundlicher werden mit Top-Temperaturen um 19 Grad.
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3: Moin Autofahrer in Wiesmoor, steht ein Blitzer an der Benstricker Straße, 50 erlaubt. Ein weiterer Blitzer an der Umgehungsstraße in Leer, ebenfalls 50 zugelassen. Und in Großheide am Königsweg Richtung Berumer Feen steht ein Blitzer in einer 80er-Zone. Sehen Sie weitere Blitzer auf Ihrem Weg oder sehen Sie eine Verkehrsbehinderung unterwegs? Rufen Sie mich an 04921 586 111. Das ist die Radio Ostfriesland Hotline, ganz einfach zu merken. 04921 586 111. Gute Fahrt!

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0: mehr lange bis zur Frühstückspause. 20 Minuten vor 10 haben wir es jetzt schon. 9.40 Uhr.
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0: Für viele war er in den 80er Jahren der Held im Kinderzimmer. Jetzt erobert er die große Kinoleinwand. He-Man ist wieder da. Mit Masters of the Universe startet heute eine neue Verfilmung des Kultstoffs in den Kinos. Diesmal muss Prinz Adam sich seinem Schicksal als mächtigster Mann des Universums stellen. Was die Zuschauer im Kino erwartet, sagt uns Thomas Bremser aus der Radio Ostfriesland Redaktion.
2: Adam, wenn du dein magisches Schwert emporstreckst, welche Worte sprichst du dann?
3: Bei der Macht von Grayskull.
2: Und weiter?
4: Kinder der 80er wissen das natürlich und auch um wen es hier geht. Die Actionfigur He-Man. Im Masters of the Universe muss der 10-jährige Adam seinen Heimatplaneten Eternia verlassen.
5: Ich entsandte dich an einen Ort, an dem sie dich nie finden würden. Zur Erde.
4: Nach knapp 20 Jahren kehrt er mit seinem Wunderschwert zurück, um den Planeten vor dem Bösen zu rächen.
6: Skeletor nahm mir meine Familie und er hat unsere Welt zerstört.
4: Nicholas Galitzine spielt den muskelbepackten He-Man, Jared Leto den bösen Skeletor im ziemlich trashigen Masters of the Universe.
7: Ich habe dich da!
0: Und mit ein bisschen Glück sehen Sie den Film als einer der ersten. Ich schenke Ihnen gleich mit ein bisschen Glück 2 Tickets für Masters of the Universe. Vorher noch Musik von Precious Wilson und von Snap.

0: 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We are on the racetrack. 13 Minuten vor 10 haben wir es, 9.47 Uhr. Und von heute an sehen Sie einen Helden aus der Kindheit wieder im Kino. He-Man ist zurück. Zu sehen im neuen Kinofilm Masters of the Universe. Der Film läuft heute in Ihrem Kino an. 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
0: Und wie immer gilt, rufen Sie bitte nur an, wenn Sie in diesem Monat noch keinen Preis bei uns gewonnen haben, und rufen Sie auch nur einmal pro Gewinnspiel an. Wer zuerst in der Leitung ist, gewinnt jetzt die beiden Kinotickets für Masters of the Universe, zur Verfügung gestellt von den Kinobetrieben Muckli. Hier ist Captain Frieding. Wer ist denn da? Hallo?
2: Ja, hier ist Rainer Wermuth.
0: Moin, Heiner, habe ich das richtig verstanden?
2: Randolph.
0: Ach, Randolph, Entschuldigung. Hallo, Randolph.
2: Ja. Hallo.
0: Haben Sie das Radio da an? Können Sie es ein bisschen leiser machen vielleicht?
2: Das wär, ja, ich.
0: Das wäre ganz gut.
2: Ich kann auch ein bisschen weiter weg gehen.
0: Von wo rufen Sie denn an, Randolph?
2: Von zu Hause, hier aus Emden.
0: In Emden wohnen Sie, okay. Und haben Sie früher auch mit diesen ganzen Masters of the Universe-Figuren gespielt in Ihrem Kinderzimmer?
2: Nein, nicht unbedingt mit den Figuren, aber ich habe die ganzen Filme und Serien habe ich natürlich geliebt.
0: Ja, sehr gut. Dann hat es ja den richtigen Masters of the Universe-Fan getroffen. Das freut mich. Dann wünsche ich Ihnen ganz viel Spaß im Kino.
2: Ja, super.
0: Was steht das noch an heute bei Ihnen?
2: Ich muss noch ein bisschen arbeiten.
0: Wie lange?
2: Oh, ich habe bis heute Abend um 6:30 habe ich noch Schicht.
0: Oh, dann haben Sie noch ein bisschen was zu tun. Dann sind wir an Ihrer Seite heute mit den schönsten Oldie-Hits zu mitsingen. Und ganz wichtig, bitte noch nicht auflegen, Randolph. Bitte eben am Telefon bleiben. Ganz wichtig.
2: Ja, natürlich.
0: Und dann noch einen schönen Arbeitstag.
2: Jo, danke, selber auch.
0: Danke, hier ist Radio aus Friesland, Helvert Besünnis, jetzt mit Leo Sayer und I Love You More.

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2: Ich bin Babette Büchner. Nach dem Scheitern Deutschlands bei der Kandidatur für einen Sitz im UN-Sicherheitsrat werden in Berlin Konsequenzen gefordert. Bundeskanzler Friedrich Merz und Außenminister Johann Wadephul versicherten zwar sofort, Deutschland werde seine Verantwortung bei den Vereinten Nationen unverändert wahrnehmen, doch auch aus den Reihen der SPD gibt es Stimmen, die fordern, dass die Bundesregierung zum Beispiel Völkerrechtsbrüche endlich stärker kritisieren soll. Nach US-Angaben wollen Israel und der Libanon die bisher faktisch kaum wirksame Waffenruhe nun wirklich einhalten. Ob das klappt, ist fraglich. Trotz der angeblichen Einigung kommt es im Libanon weiter zu israelischen Angriffen, berichtet die libanesische staatliche Nachrichtenagentur NNA.
3: Es herrscht Ungewissheit im Libanon. Bereits am Morgen wurden mindestens 3 Drohnenangriffe Israels gemeldet. Der Zivilschutz rief die Bevölkerung zu Geduld auf. Sie sollten nicht voreilig in ihre Heimatorte zurückkehren und stattdessen auf offizielle Ankündigungen warten. Laut Vereinbarung ist die Waffenruhe abhängig von einer kompletten Einstellung der Angriffe der Hisbollah auf Israel. Die vom Iran unterstützte Organisation hat sich bisher nicht geäußert. Im israelischen Grenzgebiet herrschte weitgehend Ruhe. Aus Beirut, Amira Rajab.
2: Sparen fällt vielen Menschen offenbar wieder schwerer. Die DZ-Bank rechnet damit, dass die Sparquote in Deutschland in diesem Jahr auf 10,2% sinkt.
4: Die Rechnung ist eigentlich ziemlich einfach. Wenn Tanken und Energie mehr kosten, bleibt am Monatsende weniger übrig. Genau das sehen die Experten gerade bei vielen Haushalten. Grund ist der Iran-Konflikt. Und das Leben insgesamt dürfte erstmal teuer bleiben. Deshalb wächst auch das Vermögen der Deutschen deutlich langsamer als in den vergangenen Jahren. Mehr Luft zum Sparen könnte es erst wieder im kommenden Jahr geben, wenn sich die Lage im Iran-Konflikt entspannt. Zoe Tassovali, Redaktion.
2: Vor rund 3 Wochen wurde Timmy vor der dänischen Insel Anholt angespielt. Heute soll der Buckelwal nun am Strand obduziert werden. Interessierte können dabei zusehen mit Sicherheitsabstand. Der Kadaver ist stark aufgebläht von Fäulnisgasen. Die größte Frage ist dabei, woran Timmy starb. Die Obduktion soll aber auch klären, ob der Wal wie vermutet ein Weibchen ist.
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5: 16 Grad haben wir im Moment in Westerhusen, 17 Grad haben wir in Ostermarsch und auch in Ostdeel. Dazu ist der Tag heute ziemlich wechselhaft. Es gibt von allem ein bisschen. Es gibt Regenschauer, kurze Gewitter sind möglich, stürmische Windböen können aufziehen, ein bisschen Sonne kann noch dabei sein und das alles bei Topwerten um 19 Grad. Morgen ist es genau umgekehrt, da beginnt der Tag noch regnerisch und mit Gewittergefahr. Dann zum Mittag und zum Nachmittag hin wird die Wolkendecke dann immer weniger und dann wird es wieder freundlicher. Und dazu kriegen wir auf dem Weg Richtung Wochenende auch morgen bis 19 Grad.
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5: Alle Autofahrer, ein Blitzer steht an der Umgehungsstraße in Leer, 50 erlaubt. Ein weiterer Blitzer in Wiesmoor an der Benstreker Straße, 50 zugelassen. Und in Großheide am Königsweg, da steht ein Blitzer in Richtung Berumer Feen in einem 80er Bezirk. Und sehen Sie weitere Blitzer oder auch Verkehrsbehinderungen, klingeln Sie durch bitte 04921 586 111. Das ist die Radio Ostfriesland Hotline. Ich wünsche eine gute Fahrt.
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5: Wir haben heute Donnerstag, das Wochenende ist nicht mehr ganz so weit und da spielen wir in dieser Stunde wieder zusammen. Und mit ein bisschen Glück gewinnen Sie mit dem richtigen Zuhören eine Kiste Flensburger. Das passt doch richtig gut zum Ausspannen jetzt am kommenden Wochenende. Wir spielen wieder, ich glaube es ploppt. Achten Sie dazu in dieser Stunde auf dieses Radio Ostfriesland Ploppgeräusch. Irgendwann ist das wieder in dieser Stunde in einem Lied versteckt. Und sobald Sie dieses Geräusch dann hören, heißt es für Sie ran ans Telefon und die Radio Ostfriesland Hotline anrufen. 04921 586 111. Und wenn Sie dann durchkommen, ganz wichtig, wenn Sie als Erster am Telefon sind, sagen Sie nur den Gewinnsatz, ich glaube, es ploppt. Denn nur, wenn Sie diesen Satz sagen, ich glaube, es ploppt, wenn Sie sich damit melden, dann werden Sie auch zum Gewinner. Ich bin Captain Frieling und jetzt heißt es genau zuhören. Moin mit Nanne.
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Musikarchiv hier bei Radio Ostfriesland mit seinen tollen Hits. Beautiful Sunday, ein großer Hit aus seiner Karriere. 10 nach 10 ist es damit geworden. Hier ist der lange Morgen bei Radio Ostfriesland. Jetzt mit Musik aus den 80ern. Laid Back haben uns einen richtig coolen, sommerlichen Titel damals gebracht, den wir auch heute immer wieder gerne spielen. Jetzt zum Beispiel wieder. Hier ist Sunshine Reggae.

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0: Lisa Fernandez bei Radio Ostfriesland. Lay Love on You. 20 nach 10 haben wir es, 10.20 Uhr.
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0: Und mit ein bisschen Glück werden Sie jetzt wieder zum Gewinner von einer Kiste Flensburger. Rufen Sie jetzt an unter der Radio Ostfriesland Hotline 049 21 586 111. Und wenn Sie als erstes durchkommen, melden Sie sich mit dem richtigen Gewinnsatz. Ich glaube es ploppt, denn nur dann werden Sie auch zum Gewinner.
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0: Und wie immer gilt, rufen Sie bitte nur an, wenn Sie in diesem Monat noch keinen Preis bei uns gewonnen haben, und rufen Sie auch nur einmal pro Gewinnspiel an. Der Erste in der Leitung gewinnt die Kiste, wenn er denn den richtigen Gewinnsatz sagt. Und dann bin ich mal gespannt, was jetzt am Radio Ostfriesland Telefon passiert. Hier ist Captain Frieling.
2: Ich glaube, es ploppt.
0: Sie haben sich richtig gemeldet. Herzlichen Glückwunsch. Wer ist
2: denn
0: da?
2: Danke.
0: Wer ist da?
2: Klaus.
0: Hallo Klaus, ich gratuliere Ihnen herzlich.
2: Dankeschön.
0: Das hat Ihnen jetzt den großen Gewinn gebracht. Was haben Sie denn vor am Wochenende? Ist das irgendwie schon verplant oder was steht an bei Ihnen?
2: Ja, wir kriegen Besuch vom Bekannten, da kommt das ganz passend mit der Kiste.
0: Oh, das ist ja super. Und was steht bis zum Wochenende noch an? Müssen Sie da noch viel ran oder ist jetzt erstmal Auszeit angesagt schon?
2: Ja, mal erstmal ein bisschen Ordnung schaffen hier. Ne?
0: Sehr gut. Dann wünsche ich Ihnen ein ganz tolles Wochenende und dann bleiben Sie bitte noch immer am Telefon. Ganz wichtig, bitte nicht auflegen. Von wo rufen Sie an, habe ich noch nicht gefragt?
2: Aus Bunde,
0: okay. Dann wünsche ich Ihnen einen ganz tollen Tag nach Bunde und wie gesagt, bitte immer am Telefon bleiben und dann noch einen schönen Donnerstag.
2: Ja, danke schön.
0: Gerne, hier ist Radio aus Friesland. Helfert persönlich jetzt mit Seal und Crazy.

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1: 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Halb elf haben wir es jetzt genau. 10.30 Uhr.
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2: Mit Volrad Janssen. Guten Tag. Nach Tod von 87-jährigem Urteil rechtskräftig. Weil sie ihren Ehemann getötet hat, muss eine Frau aus Aurich wegen Totschlags für 11 Jahre und 6 Monate ins Gefängnis. Der Bundesgerichtshof hat eine Revision der 81-Jährigen gegen ein Urteil des Landgerichts Aurich verworfen. Das Auricher Schwurgericht sah es im November letzten Jahres als erwiesen an, dass die Frau den 87-Jährigen mit großen Apfelstücken und ganzen Nüssen fütterte, obwohl er keine feste Nahrung zu sich nehmen und wegen einer Krankheit kaum schlucken konnte. Der Mann starb daraufhin. Anderthalb Stunden nach seinem Tod rief die 81-Jährige den Rettungsdienst. Weitere Meldungen aus Ostfriesland im Überblick. Ermittlungserfolg nach Diebstählen auf Friedhöfen. Nach mehreren Diebstählen auf Friedhöfen in den Bereichen Leer und Mormerland hat die Polizei einen Tatverdächtigen ermittelt. Der 45 Jahre alte Mann steht im Verdacht, auf diversen Friedhöfen Grabschmuck und weitere Gegenstände entwendet zu haben. Es wurde Diebesgut in größeren Mengen gefunden, das zum Teil bereits zugeordnet werden konnte. Die Polizei bittet weitere Geschädigte, sich zu melden. Eine Identifizierung der Gegenstände ist durch Beschreibung, Fotos oder Eigentumsnachweise möglich. Investitionen in Schulen. Die Stadt Emden schafft für ihre Schulen interaktive Displays an. Das hat der Verwaltungsausschuss jetzt auf den Weg gebracht. Damit würden die Lehr- und Lernmöglichkeiten weiter verbessert, hieß es. Die neue Technik mache Unterrichtsinhalte anschaulich und unterstütze die digitale Arbeit von Schülerinnen und Schülern. Neues aus Ostfriesland, da fahren Sie immer zuerst bei uns.
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1: 16 Grad haben wir im Moment in Langholt auf dem Thermometer. In Aurich-Sandhorst ebenfalls 16 Grad und in Emden ebenfalls 16 Grad. Dazu ist der Tag wechselhaft in Ostfriesland. Es gibt viele Regenschauer, es gibt kurze Gewitter, auch mal stürmische Windböen. Mit ein bisschen Glück auch noch ein bisschen Sonnenschein und bis 19 Grad sind dazu drin. Morgen geht der Tag dann auch mit vielen Regenschauern los. Es gibt da auch Gewittergefahr, bis zum Mittag zumindest. Ab dem Mittag und zum Nachmittag hin soll es dann immer freundlicher werden und wir kriegen Temperaturen bis 19 Grad.
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1: Hallo Autofahrer, an der Umgehungsstraße in Leer steht ein Blitzer, 50 erlaubt. Dann ein weiterer Blitzer in Wiesmoor an der Bendstreker Straße und in Großheide am Königsweg Richtung Berumer Feen. Da wird in einer 80er-Zone geblitzt. Und sehen Sie weitere Blitzer oder auch Verkehrsbehinderungen, rufen Sie an und sagen Sie eben Bescheid bitte. 04921 586 111. Das ist die Radio Ostfriesland Hotline. Ich wünsche eine gute Fahrt.

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0: Von den verrauchten Clubs im London der 60er bis an unsere Küste, wo der Wind übern Deich pfeift, zieht sich eine Erfolgsgeschichte, die bis heute rockt. The Rolling Stones. Und mittendrin einer, der nie einfach nur Frontmann war, sondern ein Naturereignis. Mick Jagger. Aus Blues, Aufbruch und jeder Menge elektrischer Unruhe wurde eine Band, die Musik nicht nur gespielt, sondern geprägt hat. Dann dieser Moment, wenn alles losrollt. Roh, wild, ungebändigt. Und plötzlich fühlt sich selbst Ostfriesland an wie erste Reihe, Samstagabend, Licht aus, Herz an.
1: Bei den Stones ist sofort dieses Freiheitsgefühl da. Als würde der Alltag einfach weggepustet. Wie von einer frischen Böe an der Nordsee.
0: Die Stones waren nie geschniegelt. Nie geschniegelt genug für die Vitrine. Sie waren echt, laut, kantig. Mal düster, mal dreckig, mal verführerisch cool. 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I'm a man of wealth. Und du hörst sofort, das ist keine gewöhnliche Band. Das ist Haltung mit Groove.
2: Mick Jagger hat einfach diesen Sound von Aufbruch. Wenn ich das höre, sehe ich alte Partys, offene Fenster, Freunde und ein Lebensgefühl, das bis heute trägt.
0: Und dann wieder diese andere Seite. Groß, zart, fast schwerelos. Abendsonne überm Hafen, wie Erinnerung mit Gänsehaut. Wie ein Song, der nicht älter wird, sondern immer tiefer geht. Genau das macht die Stones aus. Sie können Stadion, sie können Seele, sie können Zeitgeschichte.
1: Diese Musik hat damals Freude gemacht und heute immer noch. Die Rolling Stones klingen nach Freiheit, nach Unterwegssein. Nach echtem Leben.
0: Von der Entstehung als junge Bluesband bis in die Gegenwart als Legenden. Die Rolling Stones stehen für Jahrzehnte voller Energie, Stil und großer Songs.

Tests, die bis heute durch Mark und Bein gehen. Und hier in Ostfriesland wissen wir, was Sturm, Zeit und Wellen trotzt, das bleibt. Also Küstenluft rein, Radio lauter, Alltag aus. Denn wenn eine Band den perfekten Sound für Freiheit, Straße, Wind und weiten Horizont liefert, dann diese. Und jetzt kommt der Titel, der bis heute alles auf den Punkt bringt. Wenn der Beat sitzt, der Riff zündet und man einfach merkt, mehr Rock'n'Roll geht nicht. I can't get no satisfaction. Jetzt bei Radio Ostfriesland.

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2: Ich bin David Büchner. Die Bundesregierung arbeitet an einer Steuerreform, die kleine und mittlere Einkommen entlasten soll. Doch wie wird sie gegenfinanziert? CDU-Generalsekretär Carsten Linnemann sagte bei Welt TV, dass er bei der Bundesregierung ein noch größeres Sparpotenzial sieht.
3: Finanzminister Klingbeil von der SPD hat schon alle Ministerien aufgerufen, bei ihren Etats 1% einzusparen. Der CDU-Generalsekretär sagt nun, da könnte man auch locker auf 3% gehen und schon hätte man mehr als 10 Milliarden Euro für eine Steuerreform. Wie genau die aussehen könnte, ist aber weiter unklar. Die Union ist zwar inzwischen offen für eine höhere Reichensteuer, einen höheren Spitzensteuersatz lehnt sie aber ab. Und der Mittelstand werde auf keinen Fall weiter belastet, sagt Linnemann. Aus Berlin Thomas Brockt.
2: Nach dem Scheitern Deutschlands bei der Kandidatur für einen Sitz im UN-Sicherheitsrat werden in Berlin Konsequenzen gefordert. Bundeskanzler Friedrich Merz versicherte zwar sofort, Deutschland werde seine Verantwortung bei den Vereinten Nationen unverändert wahrnehmen, doch auch in den Reihen der SPD gibt es Stimmen, die fordern, dass die Bundesregierung zum Beispiel Völkerrechtsbrüche endlich stärker kritisieren soll. Nach US-Angaben wollen Israel und der Libanon die bisher faktisch kaum wirksame Waffenruhe nun wirklich einhalten. Trotz der angeblichen Einigung kommt es im Libanon aber weiter zu israelischen Angriffen, berichteten staatliche Medien.
4: Es herrscht Ungewissheit im Libanon. Bereits am Morgen wurden mindestens 3 Drohnenangriffe Israels gemeldet. Der Zivilschutz rief die Bevölkerung zu Geduld auf. Sie sollten nicht voreilig in ihre Heimatorte zurückkehren und stattdessen auf offizielle Ankündigungen warten. Laut Vereinbarung ist die Waffenruhe abhängig von einer kompletten Einstellung der Angriffe der Hisbollah auf Israel. Die vom Iran unterstützte Organisation hat sich bisher nicht geäußert. Im israelischen Grenzgebiet herrschte weitgehend Ruhe. Aus Beirut, Amira Rajab.
2: Sparen fällt vielen Menschen offenbar wieder schwerer. Die DZ-Bank rechnet damit, dass die Sparquote in Deutschland in diesem Jahr auf 10,2% sinkt. Üblicherweise steigt die Sparquote in Krisenzeiten, weil die Menschen ihr Geld zusammenhalten. Grund für die aktuelle Zurückhaltung sind der Studie zufolge aber die erhöhten Energiepreise. So bleibt am Monatsende weniger übrig.
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5: Die aktuellen Temperaturen liegen all dicht bei der Top-Temperatur. Nehmt ein Graut für Wachwi und 16 Graut habe ich bestimmt in Osterfeen, in Popens und auch in Mittels. Der Tau giftet in Lob von dieser Naumedach wieder hin ein Bild unbeständig wäre mit Regen, mit Gewittergefahr und auch mit Sturmböen, der auftreten könnt. Man so ein bisschen Sinn gehen kann, auch ab und an nochmal so ein bisschen da wehen. Mörn verändert sich der Dach dahin gehen, da der Dach noch so losgeht als von Dauch, mit ein Bild unbeständig wäre. Man in Lob von Mittag und Tauten Naumedach hin, da lockert der Brückenberg immer mehr oben und dann gibt es immer freundlichere Wehr oder Taufe wach wie mit Ningtang Rautmörn.
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5: Ein Autofahrer in Wiesmoor wird geblitzt an der Benstreker Straße in einer 50er-Zone, dann in Großheide am Königsweg Richtung Berumer Feen und an der Umgehungsstraße in Leer in einer 50er-Zone. Und sehen Sie weitere Blitzer oder Verkehrsbehinderungen auf Ihrem Weg, klingeln Sie schnell durch und sagen Sie eben Bescheid bitte 04921 586 111. Das ist die Radio Ostfriesland Hotline. Ich wünsche einen gaude Fahrt.
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5: Ich wünsche einen hellen, wunderbaren Vormittag und der dürft nun nicht mehr lang bitte die Mittagspause. Ich bin Captain Frieding und zusammen Gaubi der Disse, Rest von Disse, Vormittag. Moin miteinander.
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Frankie Miller ist an B-Radio aus Friesland. Darlin, 18 Minuten nach 11 ist der Glock und fort ist der Tiet für uns Moi Sprachkurs. Extrem plattdeutsch steigt wer an und zu Lütje Sprachkurs für all die Lü, die mit platt anfangen wollen. Fort gibt es die nächste Lektion. Man fährt noch Musik und das Frieslands größte Musikarchiv von Dave Edmonds. I hear you knocking.

0: Dave Edmonds um 9 Minuten für halb 12. Und nur ist wer so weit. Broten Sie mal mo im Wer mit bei uns nächste Lektion.
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2: Halb 12 ist der Glock.
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4: Mit Volrad Janssen. Guten Tag. Nach Tod von 87-jährigem Urteil rechtskräftig. Weil sie ihren Ehemann getötet hat, muss eine Frau aus Aurich wegen Totschlags für 11 Jahre und 6 Monate ins Gefängnis. Der Bundesgerichtshof hat eine Revision der 81-Jährigen gegen ein Urteil des Landgerichts Aurich verworfen. Das Auricher Schwurgericht sah es im November letzten Jahres als erwiesen an, dass die Frau den 87-Jährigen mit großen Apfelstücken und ganzen Nüssen fütterte, obwohl er keine feste Nahrung zu sich nehmen und wegen einer Krankheit kaum schlucken konnte. Der Mann starb daraufhin. Anderthalb Stunden nach seinem Tod rief die 81-Jährige den Rettungsdienst. Weitere Meldungen aus Ostfriesland im Überblick. Ermittlungserfolg nach Diebstählen auf Friedhöfen. Nach mehreren Diebstählen auf Friedhöfen in den Bereichen Leer und Mormerland hat die Polizei einen Tatverdächtigen ermittelt. Der 45 Jahre alte Mann steht im Verdacht, auf diversen Friedhöfen Grabschmuck und weitere Gegenstände entwendet zu haben. Es wurde Diebesgut in größeren Mengen gefunden, das zum Teil bereits zugeordnet werden konnte. Die Polizei bittet weitere Geschädigte, sich zu melden. Eine Identifizierung der Gegenstände ist durch Beschreibung, Fotos oder Eigentumsnachweise möglich. Investitionen in Schulen. Die Stadt Emden schafft für ihre Schulen interaktive Displays an. Das hat der Verwaltungsausschuss jetzt auf den Weg gebracht. Damit würden die Lehr- und Lernmöglichkeiten weiter verbessert, hieß es. Die neue Technik mache Unterrichtsinhalte anschaulich und unterstütze die digitale Arbeit von Schülerinnen und Schülern. 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
2: 16 Grad, wie auf Stund in Mittels, auch in Hazel und in Borsum, wie bei 16 Grad. Der Tau gibt das von allem ein bisschen. Da gibt das von da auch viel Wolken. Kann immer wohl mehr Regen geben. Gewittergefahr besteht noch. Stürmische Windböen können über Ostfriesland wegweihen. Ein bisschen Sündchen kann noch dabei sein. Und hat allen bei Top-Temperaturen um 19 Grad. Mörn geht die Dach dann auch noch genauso los. Man lupft von Mittag tot Nachmittag hin. Da lockert der Wolkendeck immer mehr up. Und dann wurde wir freundlicher und moje. Und der Tau verwacht wie Mörn auch mit 19 Grad.
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2: Moin Autofahrer, im Moment haben wir keinen Blitzer auf unserer Liste. Sehen Sie auf Ihrem Weg einen, sagen Sie eben Bescheid bitte. 04921 586 111, das ist die Radio Ostfriesland Hotline. Ich wünsche einen gaude Fort. Kommen Sie gut an.

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1: Ich bin David Büchner. Die Leistungskürzungen in Deutschland für abgelehnte Asylbewerber verstoßen gegen EU-Recht. Grundlegende Leistungen wie Kleidung und Haushaltsprodukte dürften auch Asylbewerbern, für die ein anderes EU-Land zuständig ist, nicht gestrichen werden. Das hat der Europäische Gerichtshof entschieden.
2: Das Urteil des EuGH lässt noch Fragen offen. Einerseits stellte es klar, dass Leistungseinschränkungen für abgelehnte Asylbewerber nicht zu weit gehen dürfen. Es ging um einen Afghanen, dem der Landkreis Schweinfurt einige Leistungen gestrichen hatte, weil dieser eigentlich in Rumänien hätte Asyl beantragen müssen. Andererseits wird dieses alte Recht in wenigen Tagen von neuem EU-Recht abgelöst. Und das erlaubt sogar die vollständige Streichung von Sozialleistungen, wenn dafür eigentlich ein anderer Staat zahlen müsste. Aus Brüssel, Dieter Ebeling.
1: Die Bundesregierung arbeitet an einer Steuerreform, die kleine und mittlere Einkommen entlasten soll. Doch wie wird sie gegenfinanziert? CDU-Generalsekretär Carsten Linnemann sagte dem Sender Welt TV, dass er bei der Bundesregierung ein noch größeres Sparpotenzial sieht. Finanzminister Lars Klingbeil hatte alle Ministerien aufgerufen, 1% einzusparen. Linnemann meint nun, man könne auf 3% gehen und habe dann mehr als 10 Milliarden für eine Steuerreform. Die Menschen in Deutschland verbringen weniger Zeit im Internet. Laut der neuen Postbank-Digitalstudie sind es im Schnitt rund 67,5 Stunden pro Woche und damit 5 Stunden weniger als im vergangenen Jahr. Der Rückgang liegt vor allem an der Altersgruppe der unter 40-Jährigen.
3: Sie hat kaum noch den Alltag ohne Internet kennengelernt. Deshalb verbringt die Generation bis 40 auch nach wie vor die meiste Zeit im Netz mit über 80 Stunden pro Woche. Aber auch der Overload ist besonders groß und der Wunsch, mal offline zu sein. Deshalb legen die bis zu 40-Jährigen das Smartphone zunehmend bewusst zur Seite und reduzieren ihren Social-Media-Konsum. Stabil geblieben ist dagegen die Zeit, die im Netz mit praktischen Dingen wie Online-Banking verbracht wird. Jan-Henner Reitzer, Nachrichtenredaktion.
1: Fast jedes dritte deutsche Patent landet durch Firmenübernahmen in ausländischen Händen. Das zeigt eine Studie im Auftrag der Bertelsmann Stiftung. Vor allem die USA sichern sich demnach das Know-how, zunehmend aber auch China, so die Experten.
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1: Das Wetter, die aktuelle Vorhersage des deutschen Wetterdienstes. In Teilen Deutschlands wird es heute ungemütlich. Besonders im Südwesten sind kräftige Gewitter mit Sturmböen, Hagel und Starkregen möglich. Auch in den übrigen Teilen kann es Regen- und Gewitterschauer geben. Bis zum Nachmittag sonnig bleibt es nur im Süden von Bayern und in der Lausitz. Bei Temperaturen zwischen 16 Grad in der Eifel und 26 Grad im Südosten heute maximal.
0: Das waren die Nachrichten.

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3: Mit Volrad Janssen. Guten Tag. Nach Tod von 87-jährigem Urteil rechtskräftig. Weil sie ihren Ehemann getötet hat, muss eine Frau aus Aurich wegen Totschlags für 11 Jahre und 6 Monate ins Gefängnis. Der Bundesgerichtshof hat eine Revision der 81-Jährigen gegen ein Urteil des Landgerichts Aurich verworfen. Das Auricher Schwurgericht sah es im November letzten Jahres als erwiesen an, dass die Frau den 87-Jährigen mit großen Apfelstücken und ganzen Nüssen fütterte, obwohl er keine feste Nahrung zu sich nehmen und wegen einer Krankheit kaum schlucken konnte. Der Mann starb daraufhin. 1,5 Stunden nach seinem Tod rief die 81-Jährige den Rettungsdienst. Weitere Meldungen aus Ostfriesland im Überblick. Ermittlungserfolg nach Diebstählen auf Friedhöfen. Nach mehreren Diebstählen auf Friedhöfen in den Bereichen Leer und Mormerland hat die Polizei einen Tatverdächtigen ermittelt. Der 45 Jahre alte Mann steht im Verdacht, auf diversen Friedhöfen Grabschmuck und weitere Gegenstände entwendet zu haben. Es wurde Diebesgut in größeren Mengen gefunden, das zum Teil bereits zugeordnet werden konnte. Die Polizei bittet weitere Geschädigte, sich zu melden. Eine Identifizierung der Gegenstände ist durch Beschreibung, Fotos oder Eigentumsnachweise möglich. Investitionen in Schulen. Die Stadt Emden schafft für ihre Schulen interaktive Displays an. Das hat der Verwaltungsausschuss jetzt auf den Weg gebracht. Damit würden die Lehr- und Lernmöglichkeiten weiter verbessert, hieß es. Die neue Technik mache Unterrichtsinhalte anschaulich und unterstütze die digitale Arbeit von Schülerinnen und Schülern. 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
1: Ich bin David Büchner. Die Leistungskürzungen in Deutschland für abgelehnte Asylbewerber verstoßen gegen EU-Recht. Grundlegende Leistungen wie Kleidung und Haushaltsprodukte dürften auch Asylbewerbern, für die ein anderes EU-Land zuständig ist, nicht gestrichen werden, entschied der Europäische Gerichtshof. Ein Afghane, der nach Rumänien abgeschoben werden sollte, hatte dagegen geklagt. Die bisherige Aufnahmerichtlinie wird allerdings bald durch neue Regeln abgelöst, die in dem Fall Leistungseinschränkungen erlauben. Die Bundesregierung arbeitet an einer Steuerreform, die kleine und mittlere Einkommen entlasten soll. Doch wie wird sie gegenfinanziert? CDU-Generalsekretär Carsten Linnemann sagte dem Sender Welt TV, dass er bei der Bundesregierung ein noch größeres Sparpotenzial sieht.
2: Finanzminister Klingbeil von der SPD hat schon alle Ministerien aufgerufen, bei ihren Etats 1% einzusparen. Der CDU-Generalsekretär sagt nun, da könnte man auch locker auf 3% gehen und schon hätte man mehr als 10 Milliarden Euro für eine Steuerreform. Die Union ist zwar inzwischen offen für eine höhere Reichensteuer, einen höheren Spitzensteuersatz lehnt sie aber ab. Und der Mittelstand werde auf keinen Fall weiter belastet, sagt Linnemann. Aus Berlin Thomas Brockt.
1: Der Tankrabatt geht in die zweite Halbzeit. Die befristete Steuersenkung auf Benzin und Diesel läuft Ende des Monats aus. Die Chefin des Verbraucherzentrale Bundesverbands, Ramona Popp, fordert deshalb weitere Entlastungen für private Haushalte.
3: Die Stromsteuer soll für alle Privathaushalte gesenkt werden. Das ist die Forderung der Verbraucherchefin. Das würde die Menschen dauerhaft entlasten und gleichzeitig die Abhängigkeit von fossilen Energien verringern, sagt sie. Union und SPD hatten eine solche Maßnahme im Koalitionsvertrag angekündigt, sie bisher aber nur für bestimmte Wirtschaftsbereiche umgesetzt. Laut einer Forsa-Umfrage hat eine große Mehrheit der Befragten ohnehin nicht das Gefühl, dass die bisherigen Maßnahmen ihren Alltag spürbar erleichtern. Zoe Tassovali, Redaktion.
1: Und zum Sport. Fußball-Bundesligist Bayer Leverkusen trennt sich nach übereinstimmenden Medienberichten von Trainer Kaspar Juhlmann und holt stattdessen Carlos Martinez Nubay. Der Spanier soll einen Vertrag bis 2028 unterschreiben, berichten Bild und Sky. Für den Dänen Juhlmann endet die Amtszeit nach weniger als einem Jahr.
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1: Das Wetter, die aktuelle Vorhersage des deutschen Wetterdienstes. In Teilen Deutschlands wird es heute ungemütlich, besonders im Südwesten sind kräftige Gewitter mit Sturmböen, Hagel und Starkregen möglich. Auch in den übrigen Teilen kann es Regen und Gewitterschauer geben. Bis zum Nachmittag sonnig bleibt es nur im Süden von Bayern und in der Lausitz. Bei Temperaturen zwischen 16 Grad in der Eifel und 26 Grad im Südosten heute maximal.
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1: Mit Volrad Janssen. Guten Tag. Nach Tod von 87-jährigem Urteil rechtskräftig. Weil sie ihren Ehemann getötet hat, muss eine Frau aus Aurich wegen Totschlags für 11 Jahre und 6 Monate ins Gefängnis. Der Bundesgerichtshof hat eine Revision der 81-Jährigen gegen ein Urteil des Landgerichts Aurich verworfen. Das Auricher Schwurgericht sah es im November letzten Jahres als erwiesen an, dass die Frau den 87-Jährigen mit großen Apfelstücken und ganzen Nüssen fütterte, obwohl er keine feste Nahrung zu sich nehmen und wegen einer Krankheit kaum schlucken konnte. Der Mann starb daraufhin. 1,5 Stunden nach seinem Tod rief die 81-Jährige den Rettungsdienst. Weitere Meldungen aus Ostfriesland im Überblick. Ermittlungserfolg nach Diebstählen auf Friedhöfen. Nach mehreren Diebstählen auf Friedhöfen in den Bereichen Leer und Mormerland hat die Polizei einen Tatverdächtigen ermittelt. Der 45 Jahre alte Mann steht im Verdacht, auf diversen Friedhöfen Grabschmuck und weitere Gegenstände entwendet zu haben. Es wurde Diebesgut in größeren Mengen gefunden, das zum Teil bereits zugeordnet werden konnte. Die Polizei bittet weitere Geschädigte, sich zu melden. Eine Identifizierung der Gegenstände ist durch Beschreibung, Fotos oder Eigentumsnachweise möglich. Investitionen in Schulen. Die Stadt Emden schafft für ihre Schulen interaktive Displays an. Das hat der Verwaltungsausschuss jetzt auf den Weg gebracht. Damit würden die Lehr- und Lernmöglichkeiten weiter verbessert, hieß es. Die neue Technik mache Unterrichtsinhalte anschaulich und unterstütze die digitale Arbeit von Schülerinnen und Schülern. 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

0: 14 Uhr ist es.
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2: Ich bin Dirk Zeitler. Zur finanziellen Stabilisierung der Pflegeversicherung soll nach Plänen von Bundesgesundheitsministerin Wagen ein Paket mit Ausgabenbremsen und zusätzlichen Einnahmen kommen. So sind Änderungen bei den Zuschlägen für Heimbewohner zur Entlastung von Eigenanteilen vorgesehen und höhere Beiträge für Versicherte ohne Kinder. Das geht aus dem Referentenentwurf des Gesundheitsministeriums hervor.
3: Die Zuzahlungen für die Versorgung in Pflegeheimen sollen langsamer ansteigen als bisher. Einsparziel 2,6 Milliarden Euro. Kinderlose sollen ab dem kommenden Jahr 0,1% mehr Beitrag zahlen. Außerdem geplant Einschränkungen bei der beitragsfreien Mitversicherung von Ehepartnern und eine höhere Einkommensgrenze, bis zu der Versicherungsbeiträge fällig werden. Aus Berlin, Thomas Thonfeld.
2: Jeder zweite Haushalt in Deutschland hat nach Angaben des Bundesdigitalministeriums inzwischen Zugang zu einem Glasfaseranschluss. Der Ausbau mache spürbare Fortschritte, heißt es in einer Mitteilung. Die Lage am Glasfasermarkt beschreibt der Branchenverband VATM trotzdem als angespannt. Grund sind unter anderem hohe Baukosten und geringe Einnahmen. Obwohl die Kabel vor der Haustür liegen, unterschreibt nur etwa jeder vierte Haushalt einen Glasfaservertrag. Die Leistungskürzungen in Deutschland für abgelehnte Asylbewerber verstoßen gegen EU-Recht. Grundlegende Leistungen wie Kleidung und Haushaltsprodukte dürften auch Asylbewerbern, für die ein anderes EU-Land zuständig ist, nicht gestrichen werden. Das hat der Europäische Gerichtshof entschieden.
4: Das Urteil des EuGH lässt noch Fragen offen. Einerseits stellte es klar, dass Leistungseinschränkungen für abgelehnte Asylbewerber nicht zu weit gehen dürfen. Es ging um einen Afghanen, dem der Landkreis Schweinfurt einige Leistungen gestrichen hatte, weil dieser eigentlich in Rumänien hätte Asyl beantragen müssen. Andererseits wird dieses alte Recht in wenigen Tagen von neuem EU-Recht abgelöst. Und das erlaubt sogar die vollständige Streichung von Sozialleistungen, wenn dafür eigentlich ein anderer Staat zahlt. Müsste. Aus Brüssel, Dieter Ebeling.
2: Der Bitcoin setzt seine Talfahrt fort. Im frühen Handel fiel der Kurs der bekanntesten Kryptowährung auf der Handelsplattform Bitstamp zeitweise auf 61.310 US-Dollar. Das war der tiefste Stand seit Anfang Februar. Zu Wochenbeginn war der Bitcoin noch rund 74.000 Dollar wert.
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0: Und wir werfen mal einen Blick auf die aktuellen Temperaturen. 16 Grad ist es in Pilsum, 17 Grad in Wasingsfehn und ebenfalls 17 Grad in Moordorf. Dazu wird heute wieder ein wechselhafter Tag. Wir müssen uns auf viele Regenschauer einstellen. Kurze Gewitter sind auch mal möglich und stürmische Windböen. Bis 19 Grad sind heute drin. Morgen beginnt der Tag auch oft mit viel Regenschauern und Gewittergefahr. Ab dem Mittag und am Nachmittag lockert die Wolkendecke wieder etwas auf und vielleicht lässt sich da dann auch nochmal die Sonne blicken bei 19 Grad.
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0: Da gibt es zurzeit keine Meldungen. Sehen Sie eine Verkehrsbehinderung oder möchten Sie einen Blitzer melden, sagen Sie doch eben Bescheid. 04921 586 111, das ist die Radio Ostfriesland Hotline. 04921 586 111, gute Fahrt.
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0: Und ich bin Andrea Blömpart. Ich begrüße Sie ganz herzlich an diesem Donnerstagnachmittag. Gemeinsam gehen wir durch den Nachmittag wieder mit den schönsten Oldies hier bei uns aus den 70er, 80er, 90er Jahren. Ja, und wir starten in die neue Stunde mit, na, muss ich mal gucken, Eruption, One-Way Ticket. Moin!
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Light. Die bekannte schwedische Band True Moon aus Malmö steht da auf der Bühne. Das Duo bringt einen Mix, inspiriert von Größen wie Stevie Nicks von Fleetwood Mac, Joy Division oder The Cure. Dazu kommt mit Granny's Gift eine junge Cover-Rock-Band aus Mormerland als Support auf die Bühne. Los geht's morgen Abend um 20 Uhr. Falls Sie also noch nichts vorhaben und Lust auf einen besonderen Konzertabend haben, das Phoenix könnte genau die richtige Adresse sein. 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
1: Hey, what business? 14.30 Uhr ist es.
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2: Mit Fahrrad Janssen, guten Tag. Von Auto erfasst, Kind schwer verletzt. In Aurich-Sandhorst hat sich heute Morgen ein schwerer Unfall ereignet. Nach Angaben der Polizei war eine 58-Jährige mit ihrem Auto auf der Wiesenstraße unterwegs. In Höhe Schulstraße überquerte ein 8-jähriges Kind auf einem Fahrrad die Fahrbahn. Dabei kam es zum Zusammenstoß zwischen dem Kind und der Autofahrerin. Das Kind wurde schwer verletzt und in ein Krankenhaus gebracht. Nähere Angaben machte die Polizei bisher nicht. Die Ermittlungen laufen. Weitere Meldungen aus Ostfriesland im Überblick. Urteil rechtskräftig. Ein 27-Jähriger muss wegen sexuellen Missbrauchs von Kindern für 2 Jahre und 3 Monate ins Gefängnis. Der Bundesgerichtshof hat eine Revision des Mannes gegen ein Urteil des Landgerichts Aurich als unbegründet verworfen. Damit ist das Urteil vom Oktober letzten Jahres rechtskräftig. Berauscht am Steuer. Die Polizei hat auf Norderney einen Autofahrer kontrolliert. Dabei stellte sich heraus, dass der 35-Jährige Drogen genommen hatte. Ein Test war positiv auf THC. Eine Blutprobe wurde angeordnet und ein Strafverfahren eingeleitet. 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
1: Die Temperaturen jetzt 16 Grad in Lübbertsfehn, 17 Grad in Wiesmoor und 16 Grad in Emden an der Knock. Dazu haben wir heute wieder wechselhaftes Wetter. Wir müssen uns auf viele Regenschauer einstellen. Kurze Gewitter sind möglich und auch stürmische Windböen sind dabei. Bis 19 Grad sind heute drin. Morgen beginnt der Tag ähnlich auch viel Regen- und Gewittergefahr. Aber ab Mittag und zum Nachmittag lockert die Wolkendecke wieder etwas auf und es wird freundlicher.
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1: Es gibt keine Blitzer, aber eine Meldung habe ich auf der A31 leer Richtung Emden zwischen Emden Ost und Emden Wolthusen. Da besteht Gefahr durch ein defektes Fahrzeug. Fahren Sie da bitte aufmerksam. Und möchten Sie uns einen Blitzer melden oder eine Verkehrsbehinderung, rufen Sie mich gerne an hier unter 04921 586 111. Das ist die Radio Ostfriesland Hotline 04921 586 111. Gute Fahrt wünsche ich.

0: Middle of the Road war das. Hier ist Radio Ostfriesland am Donnerstagnachmittag und wir haben es jetzt gleich 20 vor 3 und es ist wieder Zeit für ein bisschen Heimatkunde aus unserem schönen Ostfriesland. Wir schauen regelmäßig auf spannende Flurnamen aus der Region und heute geht es um ein kleines Stück Geschichte von oberhalb des Roggenmoors in der Gemeinde Amersum. Da hören wir jetzt mal rein.
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4: Oberhalb des Roggenmoors ist ein Flurname in Amersum. In der Flur Bauermoor bzw. Burmoor wird der nördliche Streifen an der Gemarkungsgrenze zu Vilsum Hohes Moor oder oberhalb des Roggenmoores genannt. Im Gegensatz zum übrigen Bauermoor bzw. der Flur im Roggenmoor ist dieser Randstreifen zum Vilsumer Hochmoor teilweise nicht völlig abgetorft und es befinden sich dort noch Torfbänke. Optisch überragt daher dieses Randgebiet die übrige Bauermoorfläche. Dieser Umstand führt zum Zusatz hoch bzw. oberhalb. Der Begriff Roggenmoor wurde bereits um 1830 erwähnt und ist ein Hinweis darauf, dass diese Flächen zu dieser Zeit bereits abgetorft und kultiviert waren. Denn es wurde dort offensichtlich bereits Roggen angebaut.
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Love Unlimited Orchestra mit Love Scene. Hier ist Radio Ostfriesland am Nachmittag. Ich bin Andrea Blümpott und wir haben es jetzt 3:10. Noch ein paar Minuten bis zu den Nachrichten aus Deutschland und der Welt. Bis dahin gibt es noch schöne Musik von Carl Douglas und den Rubens. Aber jetzt erstmal Neck mit Laura Nonché. Es wird italienisch.

0: 3 Uhr ist es.
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2: Ich bin Dirk Zeitler. Die Leistungskürzungen in Deutschland für abgelehnte Asylbewerber verstoßen gegen EU-Recht. Grundlegende Leistungen wie Kleidung und Haushaltsprodukte dürften auch Asylbewerbern, für die ein anderes EU-Land zuständig ist, nicht gestrichen werden. Das hat der Europäische Gerichtshof entschieden. Die bisherige Aufnahmerichtlinie wird allerdings bald durch neue Regeln abgelöst, die in dem Fall Leistungseinschränkungen erlauben. Zur finanziellen Stabilisierung der Pflegeversicherung soll nach Plänen von Bundesgesundheitsministerin Wagen ein Paket mit Ausgabebremsen und zusätzlichen Einnahmen kommen. So sind Änderungen bei Zuschlägen für Heimbewohner zur Entlastung von Eigenanteilen vorgesehen und höhere Beiträge für Versicherte ohne Kinder.
3: Die Zuzahlungen für die Versorgung in Pflegeheimen sollen langsamer ansteigen als bisher. Einsparziel 2,6 Milliarden Euro. Kinderlose sollen ab dem kommenden Jahr 0,1% mehr Beitrag zahlen. Außerdem geplant Einschränkungen bei der beitragsfreien Mitversicherung von Ehepartnern und eine höhere Einkommensgrenze, bis zu der Versicherungsbeiträge fällig werden. Aus Berlin, Thomas Thonfeld.
2: Nach US-Angaben wollen Israel und der Libanon die bisher faktisch kaum wirksame Waffenruhe nun wirklich einhalten. Ob das klappt, ist aber fraglich.
4: Es herrscht Ungewissheit im Libanon. Bereits am Morgen wurden mindestens 3 Drohnenangriffe Israels gemeldet. Der Zivilschutz rief die Bevölkerung zu Geduld auf. Sie sollten nicht voreilig in ihre Heimatorte zurückkehren und stattdessen auf offizielle Ankündigungen warten. Laut Vereinbarung ist die Waffenruhe abhängig von einer kompletten Einstellung der Angriffe der Hisbollah auf Israel. Die vom Iran unterstützte Organisation hat sich bisher nicht geäußert. Im israelischen Grenzgebiet herrschte weitgehend Ruhe. Aus Beirut, Amira Rajab.
2: Die Verbraucherzentralen fordern mit Blick auf das nahende Ende des Tankrabatts eine bleibende Entlastung von hohen Preisen. Die Politik müsse jetzt nachlegen, sagt die Chefin des Bundesverbands Ramona Popp. Statt vor allem auf kurzfristige Instrumente wie den Rabatt zu setzen, seien Maßnahmen nötig, die dauerhaft wirkten. Konkret schlägt Popp eine Senkung der Stromsteuer für Privathaushalte vor.
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0: Ja, was soll ich sagen? 16 Grad ist es in Timmel, 17 Grad in Spetzerfehn und 16 Grad in Morlage. Die Temperaturen nach Pfingsten, die haben mir besser gefallen. Naja, was wollen wir machen? Dazu wird heute ein wechselhafter Tag. Wir müssen uns immer auf viel Regenschauer einstellen, kurze Gewitter und auch stürmische Böen sind dabei, bis 19 Grad. Morgen beginnt der Tag ähnlich, auch mit Regen und vielleicht auch mal ein Gewitter. Aber zum Nachmittag hin, da lockert die Wolkendecke wieder auf und es wird freundlicher.
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0: Es gibt eine Meldung auf der A31 leer Richtung Emden zwischen Emden-Ost und Emden-Wolthusen. Da steht immer noch ein defektes Fahrzeug. Fahren Sie da bitte vorsichtig. Ansonsten habe ich keine Meldungen. Sehen Sie auf Ihrem Weg etwas oder möchten Sie einen Blitzer melden, rufen Sie mich gerne an 04921 586 111. Das ist die Studio-Hotline hier bei Radio Ostfriesland. 04921 586 111. Gute Fahrt wünsche ich.
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0: Ja, und was soll ich sagen? Ich bin immer noch Andrea Blömpott und wir haben Körtner Drei. Und Körtner Drei ist immer tätig in Ostfriesland. Da gehe ich ja sekal. Und ja, vielleicht habe ich einen netten Pauske oder ich sitze in den Husfein, bin ein Kopfgetee. Gössen gab bei mir ein Stück Apfelkörk. Für Daufgift leider bloten Mucktee. Alles wird dem Morster dick. Aber wir starten nur in den nächsten Stüren. Und los geht er hier mit Chris de Burgh, Ship to Shore. Hier ist Radio Ostfriesland. Ich bin Andrea Blümport. Moin.
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Eck dreht sich alles um historische Mühlen und die Frage, wie früher in unseren Mühlen das Korn gemahlen wurde, wenn der Wind mal ausblieb. Buchautor Georg Murer-Regner und Museumsmüller Michael Rödling berichten über die Geschichte der Nessa-Mühlen, insbesondere über sogenannte Rossmühlen, die mit Pferdekraft betrieben wurden. Natürlich spielt auch der bekannte Galerie-Holländer im Dorf eine wichtige Rolle. Der Eintritt ist frei und alle Interessierten sind herzlich willkommen. Los geht es morgen um 16 Uhr im Klöneck Nesse am Nordbuscher Weg 37 in Nesse. Hier ist Radio Ostfriesland, Helvert Besinnes und jetzt Manfred Mann, Mighty Quinn.

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1: Hey, was bist denn es? 15.30 Uhr, halb vier ist es.
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2: Mit Fahrrad Janssen, guten Tag. Von Auto erfasst, Kind schwer verletzt. In Aurich-Sandhorst hat sich heute Morgen ein schwerer Unfall ereignet. Nach Angaben der Polizei war eine 58-Jährige mit ihrem Auto auf der Wiesenstraße unterwegs. In Höhe Schulstraße überquerte ein 8-jähriges Kind auf einem Fahrrad die Fahrbahn. Dabei kam es zum Zusammenstoß zwischen dem Kind und der Autofahrerin. Das Kind wurde schwer verletzt und in ein Krankenhaus gebracht. Nähere Angaben machte die Polizei bisher nicht. Die Ermittlungen laufen. Weitere Meldungen aus Ostfriesland im Überblick. Urteil rechtskräftig. Ein 27-Jähriger muss wegen sexuellen Missbrauchs von Kindern für 2 Jahre und 3 Monate ins Gefängnis. Der Bundesgerichtshof hat eine Revision des Mannes gegen ein Urteil des Landgerichts Aurich als unbegründet verworfen. Damit ist das Urteil vom Oktober letzten Jahres rechtskräftig. Berauscht am Steuer. Die Polizei hat auf Norderney einen Autofahrer kontrolliert. Dabei stellte sich heraus, dass der 35-Jährige Drogen genommen hatte. Ein Test war positiv auf THC. Eine Blutprobe wurde angeordnet und ein Strafverfahren eingeleitet. 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
1: 16 Grad ist es in Ditzumer Verlat, in Twixlum und ebenfalls auch in Petkum. Dazu haben wir heute wechselhaftes Wetter. Wir müssen uns auf viele Regenschauer, kurze Gewitter und auch mal stürmische Böen einstellen. Bis 19 Grad sind heute drin. Morgen beginnt der Tag ähnlich, auch viel Regen und ab und an mal ein Gewitter. Aber ab Mittag und nachmittags lockert die Wolkendecke wieder auf und es wird freundlicher bis 19 Grad.
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1: Auf der A31 leer Richtung Emden zwischen Emden-Ost und Emden-Woldhusen. Da steht noch ein defektes Fahrzeug. Fahren Sie da ein bisschen vorsichtig. Ansonsten habe ich keine Meldungen. Sehen Sie irgendwas auf Ihrem Weg, Blitzer oder Verkehrsbehinderung, sagen Sie mir gerne eben Bescheid. 04921 586 111. Das ist die Radio Ostfriesland-Hotline 04921 586 111. Gute Fahrt.

0: Die Rolling Stones wären da, Emotional Rescue. Hier ist Radio Ostfriesland an Nachmittag und die Tiet ist 20 für fair. Und jede Tag um diese Tiet setzen wir uns für uns mooi plattdütsche Sprach in, damit die hier fein erholen bleibt. 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

Bonnie M ist das, Belfast. Cooler Song, erinnert mich immer an meine Kindheit, wo ich bei Papa vor der Musikanlage gesessen habe und seine Platten gespielt habe. Das waren noch Zeiten. Aber was soll ich sagen, ich habe all meine Schallplatten noch und sie kommen ja auch wieder sehr in Mode. Jetzt haben wir es noch ein paar Minuten Zeit bis zu den Nachrichten aus Deutschland und der Welt. Davor gibt es noch Lighthouse Family und The Crystals. Hier ist Radio Ostfriesland am Nachmittag. Ich bin Andrea Blümpert. Moin!

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1: Ich bin Dirk Zeitler. Die Leistungskürzungen in Deutschland für abgelehnte Asylbewerber verstoßen gegen EU-Recht. Grundlegende Leistungen wie Kleidung und Haushaltsprodukte dürften auch Asylbewerbern, für die ein anderes EU-Land zuständig ist, nicht gestrichen werden. Das hat der Europäische Gerichtshof entschieden.
2: Das Urteil des EuGH lässt noch Fragen offen. Einerseits stellte es klar, dass Leistungseinschränkungen für abgelehnte Asylbewerber nicht zu weit gehen dürfen. Es ging um einen Afghanen, dem der Landkreis Schweinfurt einige Leistungen gestrichen hatte, weil dieser eigentlich in Rumänien hätte Asyl beantragen müssen. Andererseits wird dieses alte Recht in wenigen Tagen von neuem EU-Recht abgelöst. Und das erlaubt sogar die vollständige Streichung von Sozialleistungen, wenn dafür eigentlich ein anderer Staat zahlen müsste. Aus Brüssel, Dieter Ebeling.
1: Die Verbraucherzentralen fordern mit Blick auf das nahende Ende des Tankrabatts eine bleibende Entlastung von hohen Preisen. Die Politik müsse jetzt nachlegen, sagte die Chefin des Bundesverbands Ramona Popp. Statt vor allem auf kurzfristige Instrumente wie den Rabatt zu setzen, seien Maßnahmen nötig, die dauerhaft wirkten. Konkret schlägt Popp eine Senkung der Stromsteuer für Privathaushalte vor. Der Ausbau von schnellem Internet kommt voran. Jeder zweite Haushalt in Deutschland hat nach Angaben des Bundesdigitalministeriums inzwischen Zugang zu einem Glasfaseranschluss. Der Ausbau mache spürbare Fortschritte, hieß es in einer Mitteilung des Ministeriums.
3: Immer mehr Haushalte haben Zugang zu einem Glasfaseranschluss. Das klingt erst einmal gut. Allerdings brauchen die Anschlüsse auch Nutzer. Und da hakt es noch. Obwohl die Kabel vor der Tür liegen, unterschreibt nur etwa jeder vierte Haushalt einen Glasfaservertrag. Für die Branche ein Problem, denn es wird zwar viel und teuer gebaut, die Einnahmen sind aber gering. Digitalminister Wildberger will den Ausbau trotzdem weiter beschleunigen. Unter anderem sollen die Anbieter mehr Rechte bekommen, um die Glasfaseranschlüsse bis in die Wohnungen zu verlegen. Thomas Brock, Nachrichtenredaktion.
1: Zum Sport. Fußball-Bundesligist Bayer Leverkusen trennt sich nach übereinstimmenden Medienberichten von Trainer Kasper Juhlmann und holt stattdessen Carlos Martinez Novell. Der Spanier soll einen Vertrag bis 2028 unterschreiben, berichten Bild und Sky. Für den Dänen Juhlmann endet die Amtszeit nach weniger als einem Jahr.
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4: Die Temperaturen jetzt 16 Grad in Vienhusen, 16 Grad in Harzhausen und ebenfalls 16 Grad in Holtland. Dazu haben wir heute wieder sehr wechselhaftes Wetter. Wir müssen uns auf Regenschauer einstellen, kurze Gewitter sind möglich und stürmische Windböen gibt es auch. Bis 19 Grad sind heute drin. Morgen beginnt der Tag ähnlich, auch wieder mit Regen- und Gewittergefahr. Ab Mittag und zum Nachmittag hin lockert es allerdings auf. Und es wird wieder freundlicher, ebenfalls bei 19 Grad.
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4: Es läuft ruhig auf den Straßen in Ostfriesland. Sehen Sie etwas unterwegs, einen Blitzer vielleicht, sagen Sie gerne eben Bescheid. 04921 586 111, das ist die Radio Ostfriesland Hotline. 04921 586 111, kommen Sie gut an.
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4: Ich bin Andrea Blömpott und gemeinsam gehen wir in die nächste Stunde mit den coolen Oldie-Hits hier zum Mitsingen bei uns. Und wir starten mit Chaka Khan, I Feel For You.
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Die Mamas und die Papas mit Monday, Monday war das. Wir haben aber nicht Monday, wir haben Donnerstag. Hier ist Radio Ostfriesland, Helwert Besünnes. Der Duft von Seeluft, jede Menge Lebensfreude und Musik aus aller Welt. All das erwartet sie heute Abend im Zollhaus in Leer. Dort wartet die Band Mahoin auf sie. Die fünf Musiker aus Hamburg nennen ihren Stil Shanty Polka und mischen traditionelle Seemannslieder mit Klängen aus Spanien, Italien, Frankreich, dem Balkan und natürlich auch aus Norddeutschland.

Mal geht es wild tanzbar zu, mal ruhig und gefühlvoll. Dazu gibt es Geschichten, Seemannsgarn und jede Menge gute Laune direkt aus Hamburg. Für alle, die nach Feierabend Lust auf einen besonderen Konzertabend haben, dürfte das genau die richtige Mischung sein. Los geht es heute Abend um 20 Uhr im Zollhaus in Leer. 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

Das kann er, Gitarre spielen, Carlos Santana. Maria, Maria war das. Hier ist Radio Ostfriesland am Nachmittag. Und jetzt stellen Sie sich mal vor, plötzlich zieht Rauch über die Bühne, Feuerschein flackert durch den Saal und der Alarm ertönt. Zum Glück war das kein echter Notfall, sondern nur eine groß angelegte Evakuierungsübung im Nordertheater. Dort wurde jetzt der Erstfall erprobt. Und der hat es in sich. Mehr als 150 Statisten sorgen für realistische Bedingungen. Feuerwehr, DRK, Polizei, DLRG, Theatermitarbeiter und Vertreter der Stadt arbeiteten dabei Hand in Hand. Einige Teilnehmer hatten sogar die Aufgabe, die Räumung bewusst zu erschweren. Sie wollten noch schnell zur Garderobe, zurück ins Gebäude oder einen Umweg machen. Trotzdem blieb alles unter Kontrolle. Die Brandsicherheitswache und das Theaterpersonal führten die Menschen sicher zu den Notausgängen, unterstützten Personal mit Mobilitätseinschränkungen und sorgten für einen geordneten Ablauf. Das beeindruckende Ergebnis: nach weniger als 2 Minuten war das komplette Theater mit 460 Plätzen geräumt. Die Botschaft des Abends war eindeutig: Sicherheit bei Veranstaltungen beginnt lange vor einem möglichen Notfall und da muss jeder Hand Griff sitzen. Hier ist Radio Ostfriesland, jetzt mit Earth, Wind & Fire, September.

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0: Cheap Trick, I want you to want me. Jetzt ist es 16:30 Uhr. 16:30 Uhr.
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2: Mit Fahrrad Janssen, guten Tag. Von Auto erfasst, Kind schwer verletzt. In Aurich-Sandhorst hat sich heute Morgen ein schwerer Unfall ereignet. Nach Angaben der Polizei war eine 58-Jährige mit ihrem Auto auf der Wiesenstraße unterwegs. In Höhe Schulstraße überquerte ein 8-jähriges Kind auf einem Fahrrad die Fahrbahn. Dabei kam es zum Zusammenstoß zwischen dem Kind und der Autofahrerin. Das Kind wurde schwer verletzt und in ein Krankenhaus gebracht. Nähere Angaben machte die Polizei bisher nicht, die Ermittlungen laufen. Weitere Meldungen aus Ostfriesland im Überblick. Urteil rechtskräftig. Ein 27-Jähriger muss wegen sexuellen Missbrauchs von Kindern für 2 Jahre und 3 Monate ins Gefängnis. Der Bundesgerichtshof hat eine Revision des Mannes gegen ein Urteil des Landgerichts Aurich als unbegründet verworfen. Damit ist das Urteil vom Oktober letzten Jahres rechtskräftig. Berauscht am Steuer. Die Polizei hat auf Norderney einen Autofahrer kontrolliert. Dabei stellte sich heraus, dass der 35-Jährige Drogen genommen hatte. Ein Test war positiv auf THC. Eine Blutprobe wurde angeordnet und ein Strafverfahren eingeleitet. 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
0: 16 Grad ist es in Möhlenwarft, 16 Grad in Großwolde und auch in Beningerfehn. Ich muss mir jetzt ein Bäumchen nehmen, was Kraben im Hals. Ja, für da auch her wie ein bisschen komische Wehr, mal Regen dat, mal gewittert dat und stürmische Böen her wie auch Bittning, Tein Grad, Möhrenwort dat ähnlich. Auch Regen und Gewitter und gegen Mittag und Nachmittag lockert dat allerdings ein bisschen ab und dann gibt wir ein bisschen freundliche Wehr.
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0: Zurzeit habe ich keine Meldungen für Sie. Es läuft ruhig auf den Straßen in Ostfriesland. Sehen Sie auf Ihrem Weg etwas, eine Verkehrsbehinderung oder möchten Sie einen Blitzer melden? Rufen Sie mich doch eben an 04921 586 111. Das ist die Radio Ostfriesland Hotline 04921 586 111. Gute Fahrt!

0: Ein Hit aus 1990, die Rembrandts, Just the Way It Is. Hier ist Radio aus Friesland am Nachmittag. Die Zeit, es ist 20 vor 5. Und da hören wir mal, was mein Kollege Vollrath zu berichten hat aus Ostfrieslands Polizeidienststellen.
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2: Ilo. In eine Kfz-Werkstatt in der Schmiedestraße wurde eingebrochen. Die Täter stahlen technische Geräte und zwei Autos. Zu einer ähnlichen Tat kam es in der Stellmacherstraße im Norden. Die Polizei vermutet, dass die Taten zusammenhängen und bittet um Hinweise. Großheide. Bei einem Unfall ist ein E-Scooter-Fahrer leicht verletzt worden. Eine Autofahrerin wollte auf die Straße Heidfeld abbiegen und hatte den 12-Jährigen übersehen. Wiesmoor. Von einem Auto hat sich aus ungeklärter Ursache ein Vorderrad gelöst. Der Fahrer war zu diesem Zeitpunkt auf der Hauptstraße unterwegs. Das Rad prallte gegen eine Fensterscheibe eines Wohnhauses. Verletzt wurde niemand, die Polizei ermittelt.
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am Nachmittag und ich bin das Blümchen hier bei Radio Ostfriesland. Jetzt haben wir noch 8 Minuten Zeit bis zu den Nachrichten und dann gibt es noch 2 coole Titel. Einmal The Trox und das hier ist Barry Manilow, Copacabana.

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0: In ein paar Sekunden ist es 17 Uhr.
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2: Ich bin Dirk Zeitler. Der Ausbau von schnellem Internet kommt voran. Jeder zweite Haushalt in Deutschland hat nach Ansicht des Bundesdigitalministeriums inzwischen Zugang zu einem Glasfaseranschluss. Der Ausbau mache spürbare Fortschritte, heißt es in einer Mitteilung des Ministeriums.
3: Immer mehr Haushalte haben Zugang zu einem Glasfaseranschluss. Das klingt erst einmal gut. Allerdings brauchen die Anschlüsse auch Nutzer. Und da hakt es noch. Obwohl die Kabel vor der Tür liegen, unterschreibt nur etwa jeder vierte Haushalt einen Glasfaservertrag. Für die Branche ein Problem, denn es wird zwar viel und teuer gebaut, die Einnahmen sind aber gering. Digitalminister Wildberger will den Ausbau trotzdem weiter beschleunigen. Unter anderem sollen die Anbieter mehr Rechte bekommen, um die Glasfaseranschlüsse bis in die Wohnungen zu verlegen. Thomas Brock, Nachrichtenredaktion.
2: Die Verbraucherzentralen fordern mit Blick auf das nahende Ende des Tankrabatts eine bleibende Entlastung von hohen Preisen. Die Politik müsse jetzt nachlegen, sagt die Chefin des Bundesverbands Ramona Popp. Statt vor allem auf kurzfristige Instrumente wie den Rabatt zu setzen, seien Maßnahmen nötig, die dauerhaft wirkten. Konkret schlägt Popp eine Senkung der Stromsteuer für Privathaushalte vor. Bei einem Unfall mit einer Lufthansa-Maschine am Frankfurter Flughafen sind mehrere Mitarbeiter der Fluglinie verletzt worden. Lufthansa bestätigte, dass es am Mittag am Frankfurter Flughafen zu einem Vorfall kam. Betroffen sei eine Boeing Dreamliner.
4: Der Flieger stand gerade in einer Parkposition und wurde vorbereitet für einen Langstreckenflug nach Los Angeles. Die Fluggastbrücke lag schon an den Türen an, gleich sollten die Passagiere boarden, aber urplötzlich lag das Flugzeug auf der Nase. Das Bugfahrwerk war einfach eingeklappt. Einige verletzte Bodenmitarbeiter und Crewmitglieder, die schon an Bord waren, wurden sofort medizinisch versorgt. Die Maschine ist beschädigt, der Flug wurde gestrichen. Wie es zu der Panne kam, ist noch unklar. Der Dreamliner gehört zu den modernsten Langstreckenjets der Lufthansa-Flotte. Ursula Winkler, Nachrichtenredaktion.
2: Die Leistungskürzungen in Deutschland für abgelehnte Asylbewerber verstoßen gegen EU-Recht. Grundlegende Leistungen wie Kleidung und Haushaltsprodukte dürften auch Asylbewerbern, für die ein anderes EU-Land zuständig ist, nicht gestrichen werden. Das hat der Europäische Gerichtshof entschieden. Die bisherige Aufnahmerichtlinie wird allerdings bald durch neue Regeln abgelöst, die in dem Fall Leistungseinschränkungen erlauben.
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0: So, da werfen wir jetzt mal einen Blick auf die ostfriesischen schönen Inseln. Die Insel Borkum, Sabbelwasser, die Insel Borkum meldet 16 Grad. Auf Norderney ist es ebenfalls 16 Grad und Jüst hat 15 Grad zu bieten. Dazu haben wir heute sehr wechselhaftes Wetter. Wir müssen uns auf viele Regenschauer und kurze Gewitter einstellen. Stürmische Windböen sind auch dabei. Bis 19 Grad sind drin. Morgen beginnt der Tag ähnlich, auch wieder mit Regen- und Gewittergefahr. Aber am Mittag und zum Nachmittag hin lockert sich die Wolkendecke wieder etwas auf und es wird freundlicher bis 19 Grad.
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0: Da gibt es nichts zu melden, aber vielleicht haben Sie ja was entdeckt. Einen Blitzer vielleicht? Dann rufen Sie doch an. 04921 586 111. Das ist die Radio Ostfriesland Hotline. 04921 586 111. Gute Fahrt.
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0: Und ich bin immer noch Andrea Blömport. Gemeinsam gehen wir durch die nächste Stunde in Richtung Feierabend. Und jetzt kommt ein ganz persönlicher Lieblingssong von mir. Und alle, die das Blümchen kennen, die denken, nee, das kann ja nicht, aber das stimmt. Jetzt kommt nämlich Cock Robin, The Promise You Made, habe ich immer gerne gehört. Hier ist Radio Ostfriesland am Nachmittag. Ich bin Andrea Blömport. Moin!
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vorgestellt. Die erste umfassende Bestandsaufnahme dieser Art seit rund 40 Jahren. Das Ergebnis: viele Gräben, Kanäle und Rohre müssen saniert oder angepasst werden. An mehr als 220 Stellen kommt es bereits häufiger zu Überstauungen als eigentlich vorgesehen. Deshalb schlagen die Fachleute zahlreiche Maßnahmen vor, um das Entwässerungssystem fit für die Zukunft zu machen. Ziel ist es, Mordorf besser auf Starkregen vorzubereiten und die Entwässerung langfristig zu sichern. Wer mehr darüber erfahren möchte, hat heute Gelegenheit dazu. Die Ergebnisse werden ab 19 Uhr in einer öffentlichen Sitzung in der Aula der Freien Christlichen Schule in Mordorf vorgestellt. Hier ist Radio Ostfriesland und das hier sind die Talking Heads Road to Nowhere.

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0: 17.30 Uhr haben wir es. Halb sechs.
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2: Mit Fahrrad Janssen. Guten Tag. Von Auto erfasst. Kind schwer verletzt. In Aurich-Sandhorst hat sich heute Morgen ein schwerer Unfall ereignet. Nach Angaben der Polizei war eine 58-Jährige mit ihrem Auto auf der Wiesenstraße unterwegs. In Höhe Schulstraße überquerte ein 8-jähriges Kind auf einem Fahrrad die Fahrbahn. Dabei kam es zum Zusammenstoß zwischen dem Kind und der Autofahrerin. Das Kind wurde schwer verletzt und in ein Krankenhaus gebracht. Nähere Angaben machte die Polizei bisher nicht. Die Ermittlungen laufen. Weitere Meldungen aus Ostfriesland im Überblick. Urteil rechtskräftig. Ein 27-Jähriger muss wegen sexuellen Missbrauchs von Kindern für 2 Jahre und 3 Monate ins Gefängnis. Der Bundesgerichtshof hat eine Revision des Mannes gegen ein Urteil des Landgerichts Aurich als unbegründet verworfen. Damit ist das Urteil vom Oktober letzten Jahres rechtskräftig. Berauscht am Steuer. Die Polizei hat auf Norderney einen Autofahrer kontrolliert. Dabei stellte sich heraus, dass der 35-Jährige Drogen genommen hatte. Ein Test war positiv auf THC. Eine Blutprobe wurde angeordnet und ein Strafverfahren eingeleitet. 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
0: Die Temperaturen jetzt 17 Grad in Norddeich, 17 Grad in Ostraudafehn und 15 Grad in Wittmund. Heute hatten wir einen wechselhaften Tag mit Regenschauern, kurzen Gewittern und stürmischen Windböen. Bis 19 Grad waren da heute drin. Morgen beginnt der Tag ähnlich. Auch erst mit Regen- und Gewittergefahr. Am Mittag und zum Nachmittag hin lockert die Wolkendecke etwas auf und es könnte etwas freundlicher werden.
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0: Da gibt es zurzeit keine Meldungen. Wenn Sie etwas sehen, rufen Sie mich gerne an und sagen eben Bescheid. 04921 586 111. Das ist die Radio Ostfriesland Hotline 04921 586 111. Kommen Sie gut nach Hause.

Die Spinners waren das Working My Way Back to You, Babe. Hier ist Radio Ostfriesland und wir haben es jetzt 17 Uhr und 10 Minuten. Und für mich geht jetzt so langsam die Redaktionszeit für heute zu Ende. Aber bleiben Sie unbedingt dran, denn gleich um 18 Uhr übernimmt das offene Bürgerprogramm auch heute wieder mit tollen Sendungen. Los geht's gleich um 18 Uhr mit Flutlicht, das Kickers-Magazin. Darin gibt es alles rund um den BSV Kickers Emden. Ab 19 Uhr hören Sie bei Radio Ostfriesland den Schultalk Wiebelsum. Und ab 20 Uhr gibt es Jörg Suren mit seiner Sendung Radiofreies Entenhausen. Ab 21 Uhr begleitet Sie dann der Radio Ostfriesland Music Mix mit den schönsten Oldies. Durch den Abend und durch die Nacht bis morgen früh Captain Frühling hier um 6 Uhr wieder auf der Matte steht und Sie durch den Freitagvormittag begleitet. Ich bin Andrea Blümpert und ich wünsche Ihnen jetzt einen super schönen Feierabend. Wir hören uns am Montag wieder. Bis dahin.

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1: Ich bin Dirk Zeitler. Zur finanziellen Stabilisierung der Pflegeversicherung soll nach Plänen von Bundesgesundheitsministerin Wagen ein Paket mit Ausgabenbremsen und zusätzlichen Einnahmen kommen. So sind Änderungen bei den Zuschlägen für Heimbewohner zur Entlastung von Eigenanteilen vorgesehen und höhere Beiträge für Versicherte ohne Kinder.
2: Die Zuzahlungen für die Versorgung in Pflegeheimen sollen langsamer ansteigen als bisher, Einsparziel 2,6 Milliarden Euro. Kinderlose sollen ab dem kommenden Jahr 0,1% mehr Beitrag zahlen. Außerdem geplant, Einschränkungen bei der beitragsfreien Mitversicherung von Ehepartnern und eine höhere Einkommensgrenze, bis zu der Versicherungsbeiträge fällig werden. Aus Berlin, Thomas Thonfeld.
1: Bisher konnte keine Waffenruhe im Libanon Frieden zwischen Israel und der Hisbollah schaffen. Jetzt hat die Hisbollah einen neuen Anlauf zurückgewiesen. Hisbollah-Chef Qassem lehnte vor allem Forderungen nach einer Entwaffnung ab.
3: Die Hisbollah habe niemanden zugesagt, auf Widerstand oder Vergeltung zu verzichten. So drückte sich ihr Generalsekretär aus. Solange die Angriffe Israels anhielten, werde die Organisation ihre militärischen Aktionen fortsetzen. Die jüngste Vereinbarung wurde zwischen Israel und dem Libanon getroffen, ohne Beteiligung der Hisbollah. Demnach soll die Miliz ihre Angriffe auf Israel einstellen und sich aus dem Südlibanon zurückziehen. Die Hisbollah will einer Waffenruhe erst zustimmen, wenn die israelischen Angriffe eingestellt werden. Bereits seit dem Morgen kam es im Libanon erneut zu mehreren Angriffen. Aus Beirut, Amira Rajab.
1: Jeder zweite Haushalt in Deutschland hat nach Angaben des Bundesdigitalministeriums inzwischen Zugang zu einem Glasfaseranschluss. Der Ausbau mache spürbare Fortschritte, heißt es in einer entsprechenden Mitteilung des Ministeriums. Ende 2025 hätten erstmals fast 50% der Haushalte Zugang zu einem Anschluss bis ins Gebäude oder in die Wohnung gehabt oder könnten diesen kurzfristig herstellen lassen. Die mit Spannung erwartete Obduktion des als Timmy bekannten Buckelwals am Strand der dänischen Insel Anholt hat begonnen. Fachleute trafen zum Untersuchen des Wals ein. Bilder des Livestream-Anbieters News 5 zeigten, wie das Team den gelbbräunlichen Kadaver zunächst genau begutachtete und Notizen machte. Danach vermaßen die Fachleute das Tier. Anschließend wurde der Kadaver mit einem länglichen Messer aufgeschnitten.
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1: Zum Wetter, die aktuelle Vorhersage des Deutschen Wetterdienstes. Heute wechselnd stark bewölkt und von Westen verbreitet Schauer und kräftige Gewitter. Es besteht Unwettergefahr. Die Höchstwerte 16 Grad in der Eifel und bis 26 Grad in der Lausitz. Am Freitag leicht wechselhaft mit einem Mix aus Sonne und Wolken und einzelnen Schauern sowie kurzen Gewittern, vor allem in der Nordhälfte. Höchstwerte zwischen 16 und 22 Grad.
0: Das waren die Nachrichten. 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
4: Herzlich willkommen zu einer neuen Ausgabe von Flutlicht, das Kickers Magazin hier bei Radio Ostfriesland. Mein Name ist Günther Schmaler, ich bin verantwortlich für den Inhalt der Sendung. Heuwegelchen. Mit mir im Studio ist Judith Goldschmidt und wir machen heute diese Sendung für Sie.

Flutlicht, das Kickers-Magazin. Ja, was haben wir denn heute in der Sendung? Nicht viel, wir haben so ein bisschen Widrigkeiten heute gehabt, technischer Art, die uns ein bisschen die Sache rudimentär ablaufen lassen müssen. Aber keine Bange, wir kriegen viel Musik, auch noch Informationen natürlich. Keine Nachrichten leider, weil wie gesagt, es ist was passiert. Und außerdem ist hier gerade in der Volkshochschule in Emden, wo das Studio von der Radio Ostfriesland ist, in dem wir uns jetzt gerade live befinden, einer Veranstaltung zum Filmfest Emden, oder nein? Wunderbare Veranstaltung, sollte man hingehen, Filme gucken, wer es mag. Und aber für uns ist es ein Problem, wo wir unsere Autos hinstellen. Ich bin jetzt einen ziemlich weiten Fußweg gehen müssen, noch ziemlich außer Atem. Und das werden wir ein bisschen kompensieren mit Musik. Nachrichten, wie gesagt, haben wir nicht, aber wir haben Nachrichten für Sie die ganze Sendung über, denn Kickers Emden hat ja, nachdem 13 Spieler den Verein verlassen haben, allein 7 sind zum Oberligisten SV Wilhelmshaven gewandert und dann müsste natürlich der Verein jetzt mindestens 13 neue Spieler haben, wahrscheinlich sogar 15, ich glaube 7. Oder 8, Jude zählt gerade, sind schon verpflichtet worden. Und wir werden die heutige Sendung nutzen, Ihnen die einzelnen Spieler, die gekommen sind, vorzustellen. Das ist eine ziemlich bunte Mischung inzwischen. Aber wie Henning Rieselmann und auch der Trainer Lindemann letzte Woche in der Sendung bei Rolf Bolinius, Stefan Mückenwarf und Thomas Arns telefonisch im Interview mitgeteilt haben. Er freut sich auf die neuen Jungs und meint, dass sie alle gut passen. Den neuen Star sozusagen, der sich ja noch anstrengen muss, Publikumsliebling zu werden, Luke Ihorst, kommt sogar vom Drittligisten Osnabrück. Und da schauen wir mal, was das bringt. Noch ein paar Infos zum Trainingsauftakt und so weiter. Und natürlich viel, viel Musik. Und wir legen gleich los mit den Simple Minds. Und hoffen, dass die Spieler nicht so schnell außer Atem kommen wie ich. Und da geht es jetzt los.

Sie hören bei uns Flutlicht, das Kickers-Magazin. Das letzte Wochenende, das Interview mit unserem neuen Freund Linde. Linde, so heißt er, wieder genannt. Björn Lindemann, Cheftrainer des BSV Kickers Emden ab der Saison 26-27, der sich bei uns ja im Interview gestellt hat letzte Woche, hat tatsächlich den Niedersachsen Cup, Krombacher Cup, obere Hälfte gewonnen und damit die Möglichkeit erhalten, am DFB-Pokal in der ersten Runde teilzunehmen. Und dafür gratulieren wir natürlich recht herzlich. Und ich habe auch meinen begrenzten Musiktitel Fundus nachgeschaut, ob ich so einen Titel habe. Es gibt einen Congratulations Song, den ich aber nicht spielen will, weil der ist uralt, den ich auch spiele, ist auch alt, aber der passt besser zu Björn Lindemann. Congratulations von Rolling Stones, ausdrücklich für Björn Lindemann.

Judith hat gezählt und ist auf 9 Neuzugänge gekommen. Und diese 9 Neuzugänge, die wollen wir heute in dieser Sendung vorstellen, so wie der Verein sie auch vorgestellt hat. Der mehr Infos gibt's noch nicht, denn Herr Rieselmann hat kundgetan, dass er letztes Jahr immer denselben Spruch praktisch bei jedem abgelassen hat, der dann auch immer kolportiert wurde. Und das findet er langweilig. Ich fand es auch langweilig, weil das ja sich da tatsächlich die ganzen Charaktereigenschaften, die Spielstärke, das Einpassen in die Mannschaft, sich alles erst im Laufe der Saison herausstellen wird. Und dann wird man feststellen, das war ein guter oder ja, das war kein guter. Und deswegen wollen wir gar keine Vorschusslorbeeren verteilen, sondern wir wollen einfach nur mitteilen, wer denn gekommen ist. Und als Ersten werden wir den 26-jährigen Stürmer vom VfL Osnabrück, Luke Ihorst, also so ähnlich wie iPhone, aber Ihorst. Und ich will mal gucken, was er für einen Spitznamen bekommt im Laufe der Saison. Herr Ihorst kommt vom VfL Osnabrück, ist, wie gesagt, 26 Jahre alt, sage und schreibe 1,90 Meter groß, also wir können uns auf Kopfbälle freuen. Und seine Position, ja, im Sturm natürlich. Und wie gesagt, spielte bislang beim VfL Osnabrück, beim Drittligisten. Und kommt jetzt, ja, zu Kickers M. Auf der Website steht, schön, dass du da bist, Luke. Ja, wir freuen uns auf viele Tore von ihm. Und das wollen wir ja schon mal mit Musik begießen, berieseln oder so ähnlich.

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1: Und noch einen Neuzugang gibt es beim BSV Kickers Emden. Das ist, wie heißt er denn jetzt? Okay.
2: Moritz Busch.
1: Moritz Busch, Entschuldigung. Moritz Busch ist defensiver Mittelfeldspieler. Er kommt vom Bremer SV, ist 20 Jahre alt, 1,86 groß und ja, wie gesagt, spielt dann defensiv im Mittelfeld und wir hoffen, dass er das auch alles gut hinkriegt und dann schauen wir mal, was daraus wird.

Flutlicht, das Kickers-Magazin. Ja, wir stellen die Spieler, die Neuzugänge bei Kickers Emden vor. Und ja, es ist ziemlich Neuland alles. Ich muss ehrlich gestehen, ich kenne eigentlich keinen dieser Spieler, aber ja, ich muss es ja auch nicht kennen. Ich mache ja hier irgendwo Radio und deswegen müssen wir das alles ablesen und können wir dann euch ja auch sagen, wer wo spielt und wann gekommen ist. Das hat Judith nämlich auch rausgekommen. Und jetzt geht es um Sandro Plechati. Der ist verpflichtet worden am 30. Mai 2025, also noch gar nicht so ganz lange her, letztes Wochenende. Sandro ist 28 Jahre alt, Mittelfeldspieler und kommt aktuell von Weiche Flensburg. Der hat ja auch letztens noch gegen uns gespielt dann. Ja, bringt eine Länge Erfahrung mit. So wie mitgeteilt wird, hat er 160 Regionalligaspiele auf Spiele auf dem Puckel und sogar 24 Einsätze in der dritten Liga. Also genauso Drittliga erfahren wie Luke Ihorst. Und da können wir uns freuen. Einen richtig guten, gewachsenen, gut ausgebildeten Mittelfeldspieler vermissen wir ja immer noch. Und mit Mika Eickhoff hatten wir ja einen ziemlich guten, der aber nur leider gegangen ist. Und er war in der letzten Saison in 29 Partien auf dem Platz, hat er gespielt und konnte dabei 6 Tore erzielen und 8 Vorlagen erzielen. Das ist nicht übel. Da können wir uns also freuen. Wie gesagt, 28 Jahre, 1,78 groß, nicht gerade der längste, aber der mit Kai Kassis hatten wir auch einen relativ kleinen gewachsenen Spieler, der genauso reüssiert hat oder wie man neudeutsch sagt, performt hat. Und da können wir uns also freuen, dass Sandro jetzt bei uns spielt.

Einen weiteren Neuzugang konnte der BSV Kickers Emden am 31. Mai dieses Jahres verkünden. Es handelt sich hierbei um den 26-jährigen Japaner Toshiaki Miyamoto. Der kommt vom Wuppertaler SV und der fleißige und laufstarke Japaner kommt insgesamt auf knapp 150 Regionalligaspiele, ist das schwierig. Und kann sowohl in der Abwehr als auch im defensiven Mittelfeld eingesetzt werden. Er ist nicht ganz so groß wie die bisher vorgestellten. Er ist nur 1,71. Aber gut, das hat ja auch nichts zu heißen. Er ist 26 Jahre alt, wie gesagt. Und er scheint offensichtlich den Spitznamen Toshi zu heißen. Denn es hieß: Herzlich willkommen in Ostfriesland, lieber Toshi.

0: Den nächsten Neuzugang ist doppelt bemerkenswert. Zum einen hat er den urostfriesischen Namen Matti Tjaden. Ob er Ostfriese ist, werden wir noch rauskriegen, hat der Verein nicht mitgeteilt, aber dem Nachnamen zu urteilen, ist das sehr wahrscheinlich. Der zweite bemerkenswerte Umstand ist, dass er erst 19 Jahre alt ist und möglicherweise wird er das Küken sein, kommt von Hannover 96 und ist als Offensivspieler schnell und soll in der Junioren Bundesliga gespielt haben für Hannover 96 und hat da auf sich aufmerksam gemacht und ist in 16 Spielen eingesetzt worden, wo er immerhin 10 Tore geschossen hat. In einer ersten Saison im Herrenbereich spielte Matti anschließend, ich habe ein bisschen Probleme mit dem Lesen heute, weil ich immer im Augenarzt gewesen habe, Tröpfchen gekriegt. Und Tröpfchen, da kann man nichts mehr, kann nicht Auto fahren und kann nicht mehr lesen und nicht arbeiten. Alles fürchterlich. Und in der ersten Saison im Herrenbereich sammelt Matti anschließend wertvolle Erfahrungen in der Regionalliga und kam auf 16 Einsätze, in denen er ein Tor erzielte und 2 weitere Treffer vorbereitete. Ja, Matti, auch wir wünschen dir herzlich willkommen und freuen uns. Ja, Judith, du hast noch einen.
1: Ja, es geht ja jetzt hier Schlag auf Schlag. Als nächste Neuverpflichtung können wir verkünden Herrn Semin Kojic. Ich hoffe, ich habe es richtig ausgesprochen. Der junge Mann ist 21 Jahre alt, Stürmer. Er kommt von der U23 des VfL Bochum. Er hat bei der U23 des VfL Bochum 47 Spiele absolviert und insgesamt 21 Tore erzielt. Das ist ja auch schon mal eine Hausmarke, glaube ich. Er ist 21 Jahre alt, 1,85 groß, aber gut, damit können wir auch leben. Und dann geht's jetzt erstmal weiter mit Musik.

3 haben wir noch. Und bevor wir weitermachen, sollten sich auch ein bisschen erholen mit den vielen Namen und Informationen, haben wir noch ein Gerücht, das wir jetzt weitergeben wollen. Von Vereinsseite gibt es da, soweit ich weiß, noch keine Bestätigung. Aber ich habe gehört, am 7. Juli, das ist, glaube ich, ein Montag, da soll im Ostfrieslandstadion ein Spiel gegen den FC St. Pauli stattfinden, dem jetzt Zweitligisten, weiß ich jetzt gar nicht. Sind die abgestiegen? Nein, sind nicht abgestiegen. Und da freuen wir uns natürlich drauf, wenn das stattfindet, müssen wir unbedingt hin, alle Leute ran. Wir bemühen uns, die Bestätigung zu bekommen. In der Presse habe ich nichts gelesen, auf den Webseiten von Kickers M habe ich auch nichts gelesen. Aber ich habe es gehört aus ziemlich zuverlässiger Quelle. Es ist ja so, St. Pauli hat ja schon öfter hier in der Region Trainingslager gemacht in der Vorbereitung. Und da kann es ja durchaus sein, dass sie so einen kleinen Abstecher ins Ostfrieslandstadion machen. Der Rasen ist ja inzwischen, kann man sagen, fast Bundesliga-tauglich. Und deswegen wird das dann möglicherweise auch klappen. Wir von Flutlicht, das Kickers Magazin, werden uns weiter um Infos darüber bemühen und in der nächsten Sendung darauf zurückkommen. Jetzt machen wir noch ein bisschen Musik und dann geht's los mit den letzten 3 Neuzugängen, die wir noch haben.

0: Echte St. Pauli-Fans, sie werden natürlich gejubelt haben, als ich gesagt habe, St. Pauli ist nicht abgestiegen. Aber in Wahrheit ist es ja tatsächlich so, St. Pauli ist 18. geworden und mit Heidenheim auf dem 17. Platz und Wolfsburg, die in die Relegation gegangen sind, haben den 16. Platz belegt, die Relegation verloren und sind auch abgestiegen. Als zwei Nordvereine raus aus der ersten Bundesliga, aber dafür ist Schalke 04 jetzt wieder drin. Ja, gut. Wir machen jetzt die letzten drei, ne, Judith? Letzten drei Zugänge, Neuzugänge. Fangen mit wem an?
1: Mit der Jubi.
0: Jetzt muss ich jetzt gucken, mit wem wir anfangen. Das ist, den haben wir noch gar nicht gehabt. Hast du den da? Ich habe den nicht. Doch.
2: Sag mal. Der 7. Neuzugang beim BSV Kickers Emden ist Herr Bogdan Schubin. Der kommt vom Wonna SC. Herr Schubin ist im Mittelfeld sehr stark und technisch versiert. Er wurde in der Klappenschmiede von Schalke 04 ausgebildet und bringt trotz seines jungen Alters bereits reichlich Erfahrung mit. Der ehemalige ukrainische Junior-Nationalspieler absolvierte bislang 80 Spiele in der Regionalliga West und steuerte dabei 15 Schokerpunkte bei. Herzlich willkommen, Schubi. Er ist 23 Jahre alt, 1,78 groß und wie gesagt, kommt vom Bonner SC.
0: Ja, und da ich gerade Schalke 04 erwähnt habe, haben wir auch da noch einen Neuzugang, nicht direkt von Schalke, aber bei Schalke ausgebildet worden. Und das kann ja nur gute Qualität sein. Also, das ist Jamil Nadja und 22 Jahre alt. Er hat aktuell bei VfL Bochum gespielt und wechselt nach Emden und hat unter anderem bei Hertha BSC Mönchengladbach auch schon einen Profivertrag gehabt. Linksfuß, Erfahrung von 60 Regionalligaspielen und wird die Defensive des BSV Kickers Emden verstärken. Auch ein herzliches Willkommen an Jamil. Und ja, habe ich noch was vergessen? Ah ja, 1,93 ist der gute Mann, groß und Innenverteidiger gelernt. Letzter Verein, VfL Bochum. U23, ja, jetzt machen wir noch einmal Musik und dann werden wir uns verabschieden schon wieder.

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1: So, und als letzten Neuzugang bis jetzt beim BSV Kickers Emden können wir verkünden, also es ist der Neuzugang, aber es ist ein alter Bekannter beim BSV Kickers Emden, und zwar ist das unser Torwart Isak Djokovic. Der hat sein Auslandssemester in Zypern inzwischen beendet und ist dann auch wieder in seine Heimatstadt Emden zurückgekommen. Er wird in der neuen Saison auch als Torwart wieder für uns das Netz freihalten.
2: Ja, das waren die neun Zugänge. Damit sind wir bei, glaube ich, 18 inzwischen. Nee, 19, ja, 18. 18 und ja, drei oder vier werden wohl noch kommen. Wir können uns also in der nächsten Woche auch noch auf weitere oder sogar dieses Wochenende auf weitere Neuzugänge freuen. Wie gesagt, am 22. Juni geht die neue Saison jedenfalls trainingsmäßig los. Im Juli beginnen die neue Saison. Im 1. Juli 2026, die Saison 2026-27 mit Björn Lindemann als neuen Cheftrainer beim BSV Kickers Emden. Und ja, auch seinen Co-Trainer hat er auch mitgebracht. Beide werden wir nochmal im Laufe der nächsten Saison hier im Studio begrüßen können. Und begrüßen tun wir Sie jetzt alle. Und freuen uns darauf, dass Sie ein schönes Wochenende beim Filmfest Emden Norderney verbringen. Wie gesagt, heute war schon hier eine Veranstaltung im Rummel, hier in, nee, Rummel heißt das nicht, doch heißt ja auch Rummel in der VHS. Und viele Filme wird es geben und einige Stars sind ja auch hier und angekündigt. Ja, ich kann mich nur verabschieden. Mein Name ist Günter Schmaler. Ich bin verantwortlich für den Inhalt der Sendung. Mit mir im Studio Judith Goldschmidt. Und Judith, tippen müssen wir nicht?
1: Nein.
2: Nein, nicht tippen. Also gut, dann habt euch alle wohl. Nächste Woche sind wieder Rolf Polinius, Stefan Münkenwarf und Thomas Ahrens hier in der Sendung und erzählen Ihnen Neuigkeiten über den BSV Kickers Emden. Und bis dahin, gehabt euch wohl, habt's gut und bleibt gesund.
1: Tschüss.

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1: Ich bin Dirk Zeitler. Die gesetzliche Pflegeversicherung steckt in chronischen Finanznöten. Bundesgesundheitsministerin Wagen will das System stabilisieren. Jetzt liegt ein Reformkonzept auf dem Tisch. Heimbewohner, Gutverdiener und Menschen ohne Kinder müssen sich auf mehr Belastungen einstellen. Es gehe darum, dass die Finanzen stabilisiert werden, sagte Wagen.
2: Ja, wir haben in der Pflegeversicherung große Herausforderungen. Ein Defizit, das größer ist als erwartet, schon im nächsten Jahr von 7,5 Milliarden Euro.
1: An den Gesetzespläne der Gesundheitsministerin gibt es breite Kritik. So bezeichnete etwa die Gewerkschaft Verdi die zeitliche Streckung bei den Entlastungszuschlägen für Heimbewohner als sozialen Sprengstoff. Als Teil der Umsetzung einer Waffenruhe zwischen Israel und dem Libanon hat sich die israelische Armee aus dem libanesischen Grenzort Dibin zurückgezogen. Die libanesischen Streitkräfte bestätigten, dass sie in die Stadt eingerückt seien, nachdem das israelische Militär abgezogen sei. Spezialisierte Teams räumten im Gebiet zurückgelassene Blindgänger. Die israelische Armee äußerte sich zunächst nicht. Die libanesische Armee rief die Bevölkerung auf, das Gebiet nicht zu betreten und den Anweisungen des Militärs Folge zu leisten. Der Ausbau von schnellem Internet kommt voran. Jeder zweite Haushalt in Deutschland hat nach Angaben des Bundesdigitalministeriums inzwischen Zugang zu einem Glasfaseranschluss. Der Ausbau mache spürbare Fortschritte, heißt es in einer Mitteilung des Ministeriums.
3: Immer mehr Haushalte haben Zugang zu einem Glasfaseranschluss. Das klingt erst einmal gut. Allerdings brauchen die Anschlüsse auch Nutzer. Und da hakt es noch. Obwohl die Kabel vor der Tür liegen, unterschreibt nur etwa jeder vierte Haushalt einen Glasfaservertrag. Für die Branche ein Problem, denn es wird zwar viel und teuer gebaut, die Einnahmen sind aber gering. Digitalminister Wildberger will den Ausbau trotzdem weiter beschleunigen. Unter anderem sollen die Anbieter mehr Rechte bekommen, um die Glasfaseranschlüsse bis in die Wohnungen zu verlegen. Thomas Brock, Nachrichtenredaktion.
1: Bei einem Unfall mit einer Lufthansa-Maschine am Frankfurter Flughafen sind mehrere Mitarbeiter der Fluglinie verletzt worden. Betroffen sei eine Boeing 787 Dreamliner, so die Lufthansa. Auf einer Parkposition sei unerwartet das Bugfahrwerk des Flugzeugs eingeklappt. Zum Zeitpunkt des Vorfalls befanden sich Crew und Bodenmitarbeitende an Bord. Fluggäste waren glücklicherweise noch nicht eingestiegen.
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1: Zum Wetter, die aktuelle Vorhersage des Deutschen Wetterdienstes. In der Nacht im Südosten länger anhaltender Regen, an den Alpen teils kräftig, vor allem im Südwesten und an der Nordsee weitere Schauer und einzelne Gewitter, sonst meist abklingende Niederschläge und gebietsweise Auflockerungen. Tiefstwerte 14 bis 6 Grad. Morgen dann leicht wechselhaft mit einem Mix aus Sonne und Wolken und einzelnen Schauern sowie kurzen Gewittern, vor allem in der Nordhälfte. Höchstwerte 16 bis 22 Grad.
0: Das waren die Nachrichten.

0: Hallo und herzlich willkommen zu einer neuen Ausgabe von Schultalk Wibelsum. Sie hören unser Schulmagazin immer alle 4 Wochen, donnerstags um 7:15, hier bei Radio Ostfriesland. Wir haben heute Donnerstag, den 4. Juni 2026. Verantwortlich für den Inhalt ist Sendeleiter Thomas Trauernich. Die Inhalte der Beiträge und Gespräche geben nicht automatisch die Meinung der Beteiligten der Radio AG wieder. Ich bin Kisha und mit mir im Studio sind Marie und Jasmin. Wir begleiten Sie abwechselnd in dieser Stunde.
1: Und gleich verraten wir Ihnen, was wir in dieser Sendung für Sie vorbereitet haben. Musikalisch beginnen wir mit Heaven is a Place on Earth von Belinda Carlisle.

0: Noch einmal herzlich willkommen zu unserer heutigen Ausgabe am 4. Juni. Sie hören das Bürgerprogramm von Radio Ostfriesland mit der Sendung Schultalk Wiebesum. Ich bin Kisha und mit mir sind noch Marie und Jasmin im Studio.
1: Wir haben für unsere heutige Sendung etwas Spannendes vorbereitet. Wir von der Radio AG unterhalten uns ausführlich über das Thema Gendern, ein sehr kontroverses Thema. Auch blicken wir in dieser Stunde wieder in unser Geschichtsarchiv. Dies und mehr in unserer aktuellen Sendung. Und nun wünschen wir Ihnen gute Unterhaltung mit unserem Schulmagazin der Grund- und Oberschule Wiebesum.
0: Als nächstes kommt ein Song, Summer of 69 von Bryan Adams.

0: Wir beschäftigen uns heute wieder mit der Geschichte und sprechen über Otto von Bismarck. Otto von Bismarck wurde 1815 in Schönhausen an der Elbe geboren. Er wuchs in einer adligen preußischen Familie auf. Nach dem Jurastudium in Göttingen und Berlin arbeitete er zunächst im Staatsdienst. Bald zog es ihn in die Politik.
1: Bismarck trat 1847 im Vereinigten Landtag hervor. Er galt als konservativ und monarchietreu. Die Revolution von 1848 lehnte er ab. Er setzte auf Ordnung und die Stärke des Staates.
0: 1851 wurde er preußischer Gesandter beim Bundestag in Frankfurt. Dort schärfte er sein diplomatisches Profil. Später diente er als Gesandter in St. Petersburg und Paris. Diese Posten gaben ihm europäische Erfahrung.
1: 1862 ernannte König Wilhelm I. ihn zum preußischen Ministerpräsidenten. Es war eine Zeit heftiger Verfassungskrisen. Berühmt wurde ein Satz von Eisen und Blut. Er meinte damit Machtpolitik statt bloßer Reden.
0: Bismarck reorganisierte das Heer und stärkte Preußens Position. Konflikte hielt er für politisch nutzbar. 1864 besiegten Preußen und Österreich Dänemark. Schleswig und Holstein wurden zum Streitpunkt.
1: 1866 provozierte Bismarck den Deutschen Krieg gegen Österreich. Preußen siegte bei Königgrätz deutlich. Der Deutsche Bund zerbrach. Der Norddeutsche Bund entstand unter preußischer Führung.
0: 1870 und 1871 kam es zum Krieg gegen Frankreich. Die Siegesstimmung vereinte die deutschen Staaten. 1871 wurde in Versailles das Deutsche Kaiserreich ausgerufen. Wilhelm I. wurde Kaiser, Bismarck wurde Reichskanzler.
1: Innenpolitisch setzte Bismarck auf Einheit und Stabilität. Er bekämpfte zunächst die katholische Kirche im Kulturkampf. Später wandte er sich gegen die Sozialdemokratie. Zugleich führte er soziale Versicherungen ein, Krankenunfall- und Altersversicherung.
0: Außenpolitisch suchte er das Gleichgewicht der Mächte. Bündnisse sollten Frankreich isolieren und Frieden sichern. Die Berliner Kongo-Konferenz 1884 und 1885 moderierte er als Gastgeber. Deutschland gewann Kolonien, doch Bismarck blieb vorsichtig.
1: Unter Kaiser Wilhelm II. Verlor Bismarck an Einfluss. 1890 wurde er zum Rücktritt gezwungen. Bismarck starb 1898 in Friedrichsruhe mit 83 Jahren. Er gilt als Reichsgründer, bleibt aber wegen seiner Methoden umstritten. Jetzt folgen zwei Songs aus den 80ern und 90ern Jahren. Ich liebe das Leben von Vicky Leandros und 99 Luftballons von Nena.

0: Kommen wir jetzt zu unserem Schülergespräch. Wir von der Radio AG sprechen über ein Thema, das viele bewegt und oft für Diskussionen sorgt. Gendern in der Sprache. Ist es ein wichtiger Schritt zu mehr Gleichberechtigung oder macht es unsere Sprache unnötig kompliziert? Darüber reden wir heute in unserer Sendung. Marie, du bist fürs Gendern. Warum?
1: Ich finde Gendern wichtig, weil Sprache unsere Wahrnehmung stark beeinflusst. Wenn wir zum Beispiel immer nur von Schülern oder Lehrern sprechen, denken viele automatisch eher an Männer. Studien zeigen ja auch, dass das sogenannte generische Maskulinum oft nicht wirklich alle mit einschließt. Gendern hilft dabei, alle sichtbar zu machen.
2: Ich verstehe den Gedanken, aber ich sehe das im Alltag anders. Für mich macht Gendern Texte komplizierter und oft auch schwer verständlich. Gerade beim Vorlesen stolpert man oft über Formen wie Schüler-Sternchen-Innen oder Schüler-Doppelpunkt-Innen. Das wirkt für mich total unnatürlich.
0: Ein häufiges Argument also. Verständlichkeit gegen Inklusion. Marie, wie würdest du darauf reagieren?
1: Ich glaube, dass vieles einfach Gewohnheit ist. Neue Sprachformen fühlen sich am Anfang immer seltsam an. Aber wir haben uns auch an neue Wörter oder Anglizismen gewöhnt. Außerdem gibt es ja verschiedene Möglichkeiten zu gendern. Zum Beispiel mit Doppelnennungen wie Schülerinnen und Schüler. Die sind ziemlich verständlich.
2: Aber genau das macht Texte oft länger und umständlicher. Stell dir mal offizielle Schreiben vor, die ohnehin schon kompliziert sind. Mit Gendern werden sie noch schwerer zugänglich. Gerade für Menschen, die Deutsch lernen oder Schwierigkeiten mit Sprachen haben, kann das ein großes Problem sein.
0: Das ist ein interessanter Punkt. Barrierefreiheit. Marie, wie siehst du das?
1: Das Argument wird oft genannt, aber man kann auch barrierearm gendern, zum Beispiel durch klare Formulierungen oder neutrale Begriffe wie Lernende. Außerdem sollte man nicht vergessen, für viele Menschen ist es ebenfalls eine Barriere, wenn sie sich sprachlich nicht angesprochen fühlen.
2: Ich finde trotzdem, dass man das Problem überbewertet. Die meisten Menschen wissen doch, dass mit Schüler alle gemeint sind. Sprache muss nicht immer alles explizit aussprechen.
1: Aber genau das ist ja der Punkt. Viele fühlen sich eben nicht mitgemeint. Und wenn wir das ändern können, warum sollten wir es nicht tun?
0: Man merkt schon, hier prallen zwei Sichtweisen aufeinander. Praktische Verständlichkeit und gesellschaftliche Wirkung. Und die Diskussion ist damit noch längst nicht beendet. Genau, gleich geht unser Gespräch weiter.
2: Jetzt geht es erstmal weiter mit Musik. Wir hören Verlieben verloren von Wolfgang Petri.

0: Sie hören das Bürgerprogramm von Radio Ostfriesland mit der Sendung Schultag Wibelsum, ein regelmäßiges Schulmagazin der Grund- und Oberschule Wibelsum. Kommen wir jetzt zum zweiten Teil unserer Diskussion. Wir haben schon über Verständlichkeit und Wirkung gesprochen. Jetzt interessiert mich, geht es beim Gendern eher um echte Veränderung oder um Symbolpolitik? Was meinst du?
1: Ich glaube, es ist eher Symbolpolitik. Natürlich ist Gleichberechtigung wichtig, aber ich denke nicht, dass sie durch Sprache allein erreicht wird. Es gibt viel wichtigere Themen wie gleiche Bezahlung oder bessere Bildungschancen. Gendern lenkt davon eher ab.
2: Ich sehe das nicht so getrennt. Sprache ist ein Teil der Gesellschaft. Wenn wir anfangen, bewusster zu sprechen, verändert sich auch unser Denken. Es geht nicht immer darum, dass Gendern alles löst, sondern dass es ein Baustein ist.
0: Also eher ein langfristiger Effekt?
2: Genau, kleine Veränderungen können auf Dauer viel bewirken. Außerdem zeigt Gendern auch Respekt gegenüber Menschen, die sich sonst nicht angesprochen fühlen.
1: Aber ich finde, es sollte freiwillig bleiben. Viele Menschen fühlen sich durch Gendern eher unter Druck gesetzt, vor allem in der Schule oder in offiziellen Texten. Sprache sollte sich natürlich entwickeln und nicht vorgeschrieben werden.
0: Das Stichwort Vorschriften ist spannend. Es gibt ja auch Organisationen, die sich klar gegen das Gendern aussprechen.
1: Ja, zum Beispiel der Verein Deutsche Sprache. Der setzt sich dafür ein, die deutsche Sprache in ihrer traditionellen Form zu erhalten und kritisiert Genderzeichen wie Sternchen oder Doppelpunkte. Viele Menschen fühlen sich durch solche Positionen auch vertreten.
2: Das stimmt, aber es gibt eben auch viele Institutionen, Universitäten und Unternehmen, die bewusst gendern, um inklusiver zu sein. Die Gesellschaft ist da einfach gespalten.
0: Also eine Debatte mit zwei starken Seiten?
2: Auf jeden Fall. Und ich glaube, wichtig ist, dass wir respektvoll miteinander umgehen, egal welche Position man hat.
1: Da stimme ich zu. Am Ende sollte jeder die Möglichkeit haben, sich eine eigene Meinung zu bilden.
0: Ein gutes Schlusswort. Klar ist, das Thema Gendern bleibt umstritten und wird uns wohl noch lange beschäftigen. Danke euch beiden für die engagierte Diskussion.
1: Wir machen eine kurze Musikpause. Wir hören jetzt Saturday Night von Wickfield und Das ist alles nur geklaut von dem Prinzen. Viel Spaß!

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1: Sie hören das Bürgerprogramm von Radio Ostfriesland mit der Sendung Schultag Wiebelsum. 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Den Musiktitel, den wir nun hören werden, verdanken wir vor allem einer echten Musiklegende. Es ist John Winston Ono Lennon. Er war Sänger, Gitarrist, Komponist der britischen Rockband The Beatles. Zusammen mit Paul McCartney schrieb er die meisten Songs für diese Band. John Lennon starb bei einem Attentat in New York am 8. Dezember 1980 in der Nähe seines Wohnhauses. In Imagine ist wohl eines seiner bekanntesten Songs und erreichte weltweit Spitzenpositionen in den Charts. 2012 wurde Imagine bei der Abschlussfeier der Olympischen Sommerspiele in London gespielt.

0: Deutschland ist im WM-Fieber und mit dem Fußball-Highlight des Jahres boomt auch der Online-Handel. Dort gibt es gerade jede Menge vermeintliche Schnäppchen. Nationaltrikots für den Preis einer Pizza, Fanschals für ein paar Euro oder stylische Gadgets zum Minipreis. Das Problem: hinter vielen Billigangeboten stecken Produkte, die nicht den europäischen Sicherheitsstandards entsprechen. Manche können aufgrund enthaltener Schadstoffe sogar gefährlich sein. Woran man riskante Billigware erkennt, welche Produkte besonders kritisch sind und worauf vor dem Klick auf Jetzt kaufen geachtet werden sollte, darüber sprechen wir mit Olesja Jäger von der Verbraucherzentrale. Hallo Frau Jäger.
1: Guten Tag.
0: Frau Jäger, die meisten Menschen gehen wahrscheinlich davon aus, dass auf großen Plattformen nur geprüfte und sichere Produkte verkauft werden. Ist dieses Vertrauen gerechtfertigt?
1: Ja, also grundsätzlich verständlich. Große Plattformen wirken ja auch seriös und etabliert. Sie sind aber auch ein Einfallstor für gefährliche Produkte. Und Untersuchungen des Verbraucherzentrale Bundesverbands zeigen hier, dass viele Artikel, insbesondere aus Drittstaaten, etwa China, Sicherheitsstandards nicht erfüllen. Selbst Produkte, für die bereits offizielle Sicherheitswarnungen vorliegen, wie Smartwatch, die Blutzucker messen sollen, werden trotzdem weiterhin online angeboten.
0: Was konnte bei dieser Untersuchung konkret festgestellt werden?
1: Billigprodukte im Onlinehandel sind hier überdurchschnittlich oft unsicher oder auch gefährlich, besonders bei Direktversand aus Nicht-EU-Ländern. Und riskant, wenn die Produkte ohne deklarierte Inhaltsstoffe, Produkte mit fehlenden Warnhinweisen, Schadstoffen auf den Markt gelangen. Und fehlen wichtige Produktinformationen wie Kontaktdaten des Händlers, des Herstellers, bleibe ich ohne Ansprechpartner.
0: Wie können sich Verbraucherinnen und Verbraucher beim Onlinekauf wirksam vor derartigen Risiken schützen?
1: Genau prüfen, ist der Anbieter klar identifizierbar? Hat er seinen Sitz in Europa? Woher kommt die Ware? Besonders bei günstigen Produkten aus Drittstaaten darauf achten, dass diese Produkte bei einer Retour oftmals auch teuer ins Ausland versendet werden müssen. Habe ich keinen Ansprechpartner in Europa, bedeutet das für mich, für die gesamte Produktlebensdauer bleibe ich hier ohne Support. Und hier auch auf Prüfzeichen achten. Hohes Maß an Sicherheit bieten mir unabhängige Prüfzeichen wie das GS-Zeichen für geprüfte Sicherheit.
0: Welche weiteren Probleme können Billigprodukte verursachen, selbst wenn sie den Sicherheitsstandards entsprechen?
1: Produkte sind hier nicht lange haltbar. Sie nutzen sich schnell ab, landen schnell im Müll und schlechte Verarbeitungsqualität bedeutet auch hier, dass die Produkte kaum reparierbar sind. Und niedrige Löhne spiegeln sich oft auch in schlechten Produktionsbedingungen wider. Niedrige Löhne und schlechte Arbeitsstandards.
0: Was fordern Sie, um Verbraucherinnen und Verbrauchern vor problematischen Online-Angeboten zu schützen?
1: Online-Marktplätze müssen stärker in die Verantwortung für Inhalte und Angebote auf ihren Plattformen genommen werden. Und werden Schutzpflichten verletzt, müssen sie auch für Schäden haften. Und unsichere Produkte dürfen gar nicht erst auf den Markt gelangen. Es braucht eine gute Verteidigungskette. Und hier müssen die Betreiber bereits systematisch und nicht nur stichpunktartig vor der Freischaltung des Angebots sicherstellen, dass nur konforme Produkte angeboten werden.
0: Vielen Dank für die Information.
1: Dankeschön.
0: Das neue WM-Trikot für 10 Euro wirkt also vielleicht erstmal wie ein Volltreffer, kann aber schnell zum Eigentor werden. Deshalb lieber kurz checken, wer verkauft das Produkt, wo kommt es her und wirkt das Angebot vielleicht zu gut, um wahr zu sein? Mehr Infos und Tipps zum sicheren Online-Shopping finden Sie bei den Verbraucherzentralen im Netz.
2: Jetzt kommen wir nochmal zu einem Musiktitel. Sternenhimmel von Hubert K. Viel Spaß beim Hören.

0: Wie ist es eigentlich, auf einem Bauernhof zu arbeiten, Kühe zu melken, die Tiere zu versorgen oder sich um die Felder zu kümmern? Das sind Erfahrungen, die die wenigsten Menschen heutzutage noch machen. Aber wäre es nicht mal spannend, für einen Tag in die Welt der Landwirtschaft reinzuschnuppern, mit anzupacken und zu erleben, wie moderne Landwirtschaft funktioniert, warum sich Landwirtinnen und Landwirte das häufiger wünschen würden? Darüber spreche ich jetzt mit Lea Vlies vom Forum Moderne Landwirtschaft. Hallo, Frau Vlies.
1: Ja, schönen guten Tag.
0: Frau Vlies, wie viele landwirtschaftliche Betriebe gibt es aktuell in Deutschland?
1: In Deutschland gibt es rund 250.000 landwirtschaftliche Betriebe und knapp 880.000 Menschen arbeiten dort. Fast die Hälfte der Fläche wird landwirtschaftlich genutzt. Das prägt unser Land stärker, als viele denken. Gleichzeitig sorgt die Landwirtschaft für unsere Lebensmittel und ist ein wichtiger Arbeitgeber, vor allem im ländlichen Raum und ein zentraler Teil unserer Wirtschaft.
0: Was passiert Ihrer Meinung nach, wenn es zu wenig Kontakt und Austausch zwischen der Landwirtschaft und der Bevölkerung gibt?
1: Wenn dieser Austausch fehlt, entstehen schnell Missverständnisse und Erwartungen, die unter den gegebenen Voraussetzungen kaum erfüllt werden können. Etwa beim Thema Tierwohl oder beim Umweltschutz. Viele Menschen, gerade in der Stadt, haben kaum noch Einblick in die Landwirtschaft von heute. So entstehen Bilder im Kopf, die oft nicht zur Realität passen. Deshalb ist es wichtig, dass wir mehr miteinander sprechen und zeigen, wie Landwirtschaft funktioniert.
0: Sie wollen mit Aktionen dafür sorgen, dass Menschen, die normalerweise keinen Kontakt mit der Landwirtschaft haben, ein besseres Verständnis von der Arbeit auf dem Bauernhof bekommen. Zum Beispiel können Menschen im Rahmen der Aktion Landwirtschaft für einen Tag in einem Betrieb mit anpacken. Wie sind die Reaktionen der Teilnehmenden?
1: Die Rückmeldungen sind sehr positiv und oft auch überraschend emotional. Viele sagen, sie hätten danach einen ganz neuen Blick auf die Landwirtschaft. Einige sprechen von mehr Respekt für die Arbeit. Und andere erleben den Tag als etwas, das sie erdet und glücklich macht. Genau dieser direkte Austausch ist also unglaublich wertvoll für beide Seiten.
0: Was kann beispielsweise überraschend sein, wenn man einen Tag in einem modernen landwirtschaftlichen Betrieb mitmacht?
1: Viele sind überrascht, wie modern Landwirtschaft heute ist. Mit digitalen Systemen, GPS-gesteuerten Maschinen oder KI im Stall. Gleichzeitig sehen sie, wie viel Wissen und Verantwortung dahinter steckt. Und was ebenfalls oft überrascht, Tierwohl und Umweltschutz spielen eine viel größere Rolle im Alltag der Betriebe, als viele denken. Am Ende bleibt aber vor allem oft eins hängen, die Leidenschaft der Menschen für ihre Arbeit.
0: Welche Aktionen haben Sie in den kommenden Monaten geplant?
1: Wir schaffen viele Möglichkeiten, Landwirtschaft ganz direkt zu erleben. Zum Beispiel bei Hoffesten, beim Public Viewing auf dem Bauernhof oder im eigenen Garten, den man auf einem landwirtschaftlichen Betrieb anmieten kann. So bieten wir die Gelegenheit, Landwirtinnen und Landwirten Fragen zu stellen und ins Gespräch zu kommen. Und wir sorgen dafür, dass diese Einblicke auch im Alltag der Menschen sichtbar werden, etwa über Social Media oder in den Medien. Denn Verständnis entsteht vor allem durch eigene Erfahrungen und indem man immer wieder damit in Berührung kommt.
0: Vielen Dank für das Gespräch.
1: Sehr gerne, vielen Dank.
0: Weitere Infos gibt's online unter modernelandwirtschaft.de. Dort gibt es auch Erfahrungsberichte von Menschen, die im Rahmen der Aktion Landwirtschaft für einen Tag auf dem Bauernhof mitgearbeitet haben. Jetzt kommt wieder ein Musiktitel, Die Reise von Max Giesinger.

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1: Und das war sie schon wieder. Unser Schulmagazin der Grund- und Oberschule Wiebelsum geht für heute Abend zu Ende. Damit verabschiedet sich die Radio AG in diesem Jahr. Da wir unseren Abschluss haben, es hat uns aber viel Spaß gemacht, für euch im Studio zu sitzen und die Sendung aufzunehmen.
2: Im Studio waren für Sie Marie, Kisha und Jasmin. Verantwortlich für diese Sendung ist unser Radioleiter Thomas Trauernicht. Und hier nochmal der Hinweis, die Inhalte der Beiträge und Gespräche geben nicht automatisch die Meinung der Beteiligten der Radio AG wieder.
1: Wir bedanken uns fürs Zuhören und wünschen Ihnen ein entspanntes Wochenende. Und damit sagen wir Tschüss. Bleiben Sie uns gewogen. Bis zum nächsten Mal.
3: Jetzt kommt nochmal ein Song für unseren kleinen Abschluss. Time to Say Goodbye von Sarah Brightman und Andrea Bocelli. Viel Spaß!

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1: Ich bin Dirk Zeitler. Die gesetzliche Pflegeversicherung steckt in chronischen Finanznöten. Bundesgesundheitsministerin Wagen will das System stabilisieren. Jetzt liegt ein Reformkonzept auf dem Tisch. Heimbewohner, Gutverdiener und Menschen ohne Kinder müssen sich auf mehr Belastungen einstellen. Es gehe darum, dass die Finanzen stabilisiert werden, sagte Wagen.
2: Ja, wir haben in der Pflegeversicherung große Herausforderungen. Ein Defizit, das größer ist als erwartet, schon im nächsten Jahr von 7,5 Milliarden Euro.
1: An den Gesetzesplänen der Gesundheitsministerin gibt es breite Kritik. So bezeichnete etwa die Gewerkschaft Verdi die zeitliche Streckung bei den Entlastungszuschlägen für Heimbewohner als sozialen Sprengstoff. Als Teil der Umsetzung einer Waffenruhe zwischen Israel und dem Libanon hat sich die israelische Armee aus dem libanesischen Grenzort Dibin zurückgezogen. Die libanesischen Streitkräfte bestätigten, dass sie in die Stadt eingerückt seien, nachdem das israelische Militär abgezogen sei. Spezialisierte Teams räumten im Gebiet zurückgelassene Blindgänger. Die israelische Armee äußerte sich zunächst nicht. Die libanesische Armee rief die Bevölkerung auf, das Gebiet nicht zu betreten und den Anweisungen des Militärs Folge zu leisten. Der Ausbau von schnellem Internet kommt voran. Jeder zweite Haushalt in Deutschland hat nach Angaben des Bundesdigitalministeriums inzwischen Zugang zu einem Glasfaseranschluss. Der Ausbau mache spürbare Fortschritte, heißt es in einer Mitteilung des Ministeriums.
3: Immer mehr Haushalte haben Zugang zu einem Glasfaseranschluss. Das klingt erst einmal gut. Allerdings brauchen die Anschlüsse auch Nutzer. Und da hakt es noch. Obwohl die Kabel vor der Tür liegen, unterschreibt nur etwa jeder vierte Haushalt einen Glasfaservertrag. Für die Branche ein Problem, denn es wird zwar viel und teuer gebaut, die Einnahmen sind aber gering. Digitalminister Wildberger will den Ausbau trotzdem weiter beschleunigen. Unter anderem sollen die Anbieter mehr Rechte bekommen, um die Glasfaseranschlüsse bis in die Wohnungen zu verlegen. Thomas Brock, Nachrichtenredaktion.
1: Bei einem Unfall mit einer Lufthansa-Maschine am Frankfurter Flughafen sind mehrere Mitarbeiter der Fluglinie verletzt worden. Betroffen sei eine Boeing 787 Dreamliner, so die Lufthansa. Auf einer Parkposition sei unerwartet das Bugfahrwerk des Flugzeugs eingeklappt. Zum Zeitpunkt des Vorfalls befanden sich Crew und Bodenmitarbeitende an Bord. Fluggäste waren glücklicherweise noch nicht eingestiegen.
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1: Zum Wetter, die aktuelle Vorhersage des Deutschen Wetterdienstes. In der Nacht im Südosten länger anhaltender Regen, an den Alpen teils kräftig, vor allem im Südwesten und an der Nordsee weitere Schauer und einzelne Gewitter, sonst meist abklingende Niederschläge und gebietsweise Auflockerungen. Tiefstwerte 14 bis 6 Grad. Morgen dann leicht wechselhaft mit einem Mix aus Sonne und Wolken und einzelnen Schauern sowie kurzen Gewittern, vor allem in der Nordhälfte. Höchstwerte 16 bis 22 Grad.
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3: Moin, hier ist Radio Ostfriesland mit einer Stunde Radio Freies Entenhausen am Donnerstagabend. Am Mikrofon und verantwortlich für die Sendung ist Jörg Sorin. Heute viel neue Musik, zum Beispiel von Home Read Meat, aus dem Emsland von Ausgestorben, Dillinger Four oder Hell Ripper. Hell Ripper ist übrigens auch im September bei Paul's Coastrock in Hintel zu sehen und zu hören. Und dazu Musik aus den letzten 60 Jahren und ein kleiner Festivalführer für die Region. Und dabei sind auch viele Umsonst- und Draußenfestivals. Und da im Fernsehen in der Arte Mediathek gerade der Film The Big Lebowski noch läuft, bis zum 14. Juni genauer gesagt, hier ein Song aus dem Film-Soundtrack. Und wer den Film noch nicht kennt, The Big Lebowski, unbedingt angucken.

0: Das war eben gerade King Ultra Mega, ein Charity-Projekt mit verschiedenen Musikern, unter anderem von Alice in Chains oder Mastodon. Und das Ganze war eine LP vom letzten Jahr und auch gleichzeitig ein Tributalbum für Chris Cornell. Und gecovert haben King Ultra Mega den Song Rusty Cage, den damals Chris Cornell für Soundgarden geschrieben hatte. Und dafür hörten wir Kenny Rogers und The First Edition mit einer Single aus dem Jahre 67 und auch dem Soundtrack vom Big Lebowski-Film zu hören. Ja, bleiben wir mal in der Hippie-Zeit. Auch Country-Musiker nehmen Drogen oder nahmen Drogen. Wendell Austin mit LSD, einer Single aus dem Jahre 68.
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Hier ist immer noch Radio Freies Entenhausen am Donnerstagabend bei Radio Ostfriesland. Und das war zuerst Wendell Austin mit Alistina, Single aus dem Jahre 68. Und danach, denn die beiden Songs sind dann die Neuheiten, die ersten für heute. Das waren Dillinger Four mit dem wunderbaren Songtitel Don't Happy, Be Worry. Die Single vom April diesen Jahres und ihr erster neuer Song nach 18 Jahren. Und ebenfalls im April erschien ein neues Album von Failure. Und der Song war The Airs on Fire. Und ähnlich wie Dillinger Four waren sie

0: Das war von dem Album Planetenübergabe. Und das ist das Debüt gewesen, im Februar erschienen, von Ausgestorben, der neuen Band um Jens Rachut. Mit lauter altbekannten alten Herren aus Hamburger Bands, wie zum Beispiel Big Balls and the Great Red Idiot, Die Sterne, Die Goldenen Zitronen, Arm, Patrole, Trixie und so weiter. Und natürlich bei den ganzen Rachut-Bands haben sie auch öfters mitgespielt, wie Angeschissen oder Kommando Sonnenmilch oder Blumen am Arsch der Hölle. Ja, und wie gesagt, alles alte Herren. Der Jüngste ist Ende 40 und der Rest alles über 60. Und der gute Jensen hat die 70 schon erreicht. Aber wie sagt er mal, ein Punkrocker kann nicht in Rente gehen in einem Interview. Ja, dann gibt's hier gleich die Festival-Tipps.
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0: Mit der Sendung Radio Freies Enhausen und den Festivaltipps aus der Region. Und los geht's am 12. Juni und 13. Juni in Nordenham. Das alljährliche Von Stock Festival und Headliner sind dieses Jahr die Rogers oder Eric Cohn, das Soloprojekt vom Smoke Blow Sänger. Dann eine Woche später, 19.06. bis 21.06. das Hoek City Sommerfest in der Bremer Innenstadt. 40 Acts auf 3 Bühnen und das Ganze umsonst und draußen in der Innenstadt. Dann haben wir zu dem Zeitraum auch so ungefähr das Festival in Assen im Rahmen der MotoGP Assen TT Festival. Es läuft eine ganze Woche in der Assener Innenstadt vom 20.06. bis zum 28.06. Und das Wochenende ist dann auch das Let the Bad Times Roll Festival in Manzlakt auf der Krummhörn, 26. Juni und 27. Juni. Die haben zum Beispiel Thun aus Leer, die Fliesenleger von der Krummhörn.

Emden und eine recht neue Band, The Cultivators aus Ostfriesland und die mächtigen Home Red Meat aus dem Emsland. Und die haben gerade was Neues herausgebracht, Medusa's Gaze, eine Single, 15. Mai erschienen und die hören wir jetzt mal, Home Red Meat.

Home Reared Meat aus dem Emsland. Und ich muss ja gestehen, ich habe sie erst diesen Februar live gesehen beim Nackenknacken in Dörpen, aber wirklich sehr unterhaltsame und großartige Liveband. Und man kann sie auch demnächst sehen und hören, und zwar beim Let's Bedtime's Roll Festival auf der Krummhörn in Manslakt, 26. Juni und 27. Juni. Ja, dann geht's weiter noch ein paar umsonst und draußen. Mittwoch, der 1. Juli bis zum Sonntag, den 5. Juli, findet mal wieder die Breminale statt. Ja, wie der Name schon sagt, in Bremen, und zwar auf den Osterdeichwiesen. Das Ganze umsonst und draußen mit vielen, vielen Bands. Dann haben wir eine Woche später am 10.7. und 11.7. das ehemalige Abi-Festival, das heißt jetzt Lautfeuer Lingen. Ja, auch ein umsonst und draußen, und die haben als Headliner Turbostart dabei. Dann das Wochenende, Samstag, 11.7. ist auch das Free for All in Stapelmoor. Ja, das war mal umsonst und draußen. Inzwischen nehmen sie auch Eintritt, seitdem sie wieder gestartet sind. Und Headliner haben sie Swiss und die anderen. Was haben wir noch? Noch ein umsonst und draußen, den alljährlichen Oldenburger Kultursommer. Ja, Konzert auf dem Oldenburger Schlossplatz vom 10. Juli bis zum 19. Juli. Zum Beispiel geht's ziemlich am Anfang los mit Elli Neumann und viele, viele andere mehr dann noch. Und dann haben wir am Samstag, den 18. Juli, noch das Wismo Rockt auf der Freilichtbühne dort und Headliner zum Beispiel Adam Angst oder Betontod. Und hier geht's mal weiter mit ein bisschen Hardcore von Ended.

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1: Mit der Sendung Radio Freies Internausen am Donnerstagabend und den Festivaltipps. Und wer sich die Playlist und ein bisschen mehr angucken möchte, kann das im Internet bei Tumblr machen, radioente.tumblr.com. Oder er geht auf die Homepage von Radio Ostfriesland. Dort ist das Ganze bei den Bürgersendungen auch verlinkt. Und das war eben gerade neue Hardcore-Band aus Baltimore Ended von ihrem Debütalbum vom letzten Jahr Wrong Side of Heaven mit dem Song Pale Horse. Ja, weiter geht's mit den Festival-Tipps aus der Region. 31. Juli und 1. bis zum 1. August das Afterride und Buddenfestival am Hartenbergsee zwischen Bremen und Vechta gelegen. Und die haben ein feines Programm für ja, recht günstiges Geld, ist auch alles auf ehrenamtlicher Basis, ein Verein. Und die haben als Headliner zum Beispiel God Riddance oder H2O oder Wilhelm Scream, ja, das einzige Konzert von denen hier im Norden. Dann die großartigen Split Dogs aus dem Vereinigten Königreich oder die Toon Crew aus Leer. Ja, lohnt sich auf jeden Fall, dorthin zu fahren. Dann eine Woche später, oder nein, knapp zwei Wochen später, 13. August und bis zum 15. August das Reload Festival in Sulingen. Das Ganze ist dann schon ein bisschen größer und auch erheblich teurer. Als Headliner haben die Judas Priest, In Flames oder Lamb of God und viele andere mehr. Dann habe ich noch zwei Umsonst-Sachen. Als nächstes 14.8. und 15.8. auch das alljährliche Stemweder Open Air umsonst und draußen bei Minden gelegen. Die haben auch feine Headliner, Slime, Team Scheiße, The Baboon Show oder ZSK. Und dann eine Woche später, 20.8. bis 22. August, das Stadtfest in Oldenburg. Ja, viele, viele Bühnen in der Innenstadt und alles natürlich umsonst und draußen. Und es ist mal ein Stadtfest mit richtig guter Musik und auch wirklich vielen Bands und nicht nur Partymucke. Und ja, die haben wohl oder sagen jedenfalls von sich selber, dass sie die meisten Rockbands bei den Stadtfesten haben hier im Norden. Und dann das Kleinstadtfest in Meppen, 21.8. und 22.8. Headliner, The Subways oder Team Scheiße. Und den 22.8. haben wir auch noch ein Wohltätigkeitsfest in Neukamperfehn bei Hesel, das alljährliche Pixen-Festival, Samstag, 22.8. Und weiter geht's mit Train von der Single vom letzten Jahr.

Das waren Drain aus dem sonnigen Kalifornien mit dem Song Who's Having Fun. Und hier ist immer noch Radio Ostfriesland mit der Sendung Radio Freies Entenhausen am Donnerstagabend und den Festival-Tipps aus der Region. Und Samstag, den 22.08., ist noch umsonst und draußen in Wildeshausen mit dem passenden Namen Wild Rockt. Ja, und die haben als Headliner dieses Jahr die Schweden No Fun At All, Samstag, 22.08. Dann am 28.08. bis 29.08. Das Wochenende, das Überseefest in Bremen, entstanden aus dem Bremer Musikverein. Ja, spielen auch nur Bremer Bands dort und umsonst und draußen, aber da sind ja auch feine Sachen dabei. Und am 29.08., den Samstag, das auch das Up in Air, vom Frühjahr in den August geschoben dieses Jahr. Headliner, dritte Wahl oder Ignite. Und dann haben wir auch noch das Wochenende ein umsonst und draußen. Samstag, den 29.08. das Open Air in Sögel von der Packhalle. Ja, dann sind wir auch schon im September gelandet. Da ist dann schon recht ruhig. Ja, Altstadtfest in Lingen, die hat in der Vergangenheit immer vom Schlachthof eine nette Bühne. Das findet vom 18. und bis zum 20. September statt. Was haben wir noch? Ach ja, dann haben wir noch das großartige Paul's Coast Rock, das ein erste Indoor-Festival mit 8 Bands im Live Music Center Hinte bei Emden. Das ist der Samstag, der 26. September, und Headliner sind Hellripper. Hier sind sie.

0: Yo, Hill Ripper. Mit einem Song von ihrem neuen Album, was Ende März erschien. Der Song Hannah Pressed oder so ähnlich. Ja, Ende März erschien das neue Album Kaunach. Und ja, Hill Ripper ist ein schottisches Ein-Mann-Projekt, der jetzt diesen Sommer, die nächsten Monate überhaupt viel auf dem Kontinent unterwegs ist. Dann hat er mal Gastmusiker dabei. Und er spielt auch mit seiner Band dann beim Paul's Coast Rock Indoor Festival im Live Music Center Hinte bei Emden am Samstag, den 26.09. Und ein Indoor Festival allerdings erst im November, habe ich noch, wo ich mich dann auch drauf freue, weil Hill Ripper muss man unbedingt sehen. Samstag, 7.11. das Uptrain Festival in Oldenburg, ein Indoor, wie gesagt, und die haben als Headliner die großartigen Londoner Punks Wonk Unit. Ja, das war's dann auch schon wieder mit den Festivaltipps hier bei Radio Freies
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0: Und Rolo Tomassi, die hatten letztes Jahr ihr 20-jähriges Jubiläum. Und ich habe es fast völlig verpennt, muss ich gestehen, obwohl ich sie in den Jahren um 2010 herum sehr gern gehört habe und auch sogar einmal live sehen konnte im Hafenklang in Hamburg. Und danach dann irgendwie aus den Ohren verloren. Und sie waren aber auch nicht besonders aktiv, so die letzten Jahre, da sie alle Fulltime-Jobs haben und die Sängerin inzwischen in den USA lebt. Ja, letztes Jahr gab es noch eine kleine EP, aber auch nur digital. Das Vinyl folgte erst diesen April. Und hier mal eine ältere Nummer aus dem Jahre 2017. Balancing in the Dark. Rolo Tomassi.

Roro, Tomasi, Balancing, The Dark. Zuerst als Single erschien und dann auf dem Album Time Will Die and Love Will Bury It. Und das war's auch fast wieder mit einer Stunde Radio Freies Entenhausen am Donnerstagabend. Am Mikrofon und verantwortlich für die Sendung ist Jörg Srin. In zwei Wochen gibt es dann die nächste Sendung mit einem ersten kleinen Special In zwei Wochen gibt's dann die nächste Sendung mit einem kleinen Special, dem ersten zum Punkrock vor 50 Jahren im Jahr 1976, und zwar hauptsächlich aus englischer Sicht, sehen die das so, dass Punkrock 50 Jahre alt ist, aber das ist auch egal. Ja, ich habe zum Schluss noch ein bisschen Metal aufliegen von Darkthrone aus Norwegen. Die haben am Anfang Mai ein neues Album herausgebracht, Prehistoric Metal, und den Song hören wir auch. Und die Norweger, ja, seit vielen Jahren als Duo unterwegs mit etlichen Stilwechseln und auch etlichen Kontroversen in der Vergangenheit. Aber dieses neue Album macht Spaß, finde ich. Ja, noch einen schönen Abend, bis dann und tschüss.

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1: Ich bin Dirk Zeitler. Die gesetzliche Pflegeversicherung steckt in chronischen Finanznöten. Bundesgesundheitsminister Wagen will das System stabilisieren. Jetzt liegt ein Reformkonzept auf dem Tisch.
2: Die meisten dieser Patente, made in Germany, werden in den USA kontrolliert. Aber auch China ist wohl ganz vorne mit dabei, wenn es darum geht, Know-how deutscher Unternehmen abzugreifen. Die Bundesrepublik sei deshalb gut beraten, mehr Unabhängigkeit in relevanten Technologiebereichen zu erzielen, gerade auch mit Blick auf die aktuellen geopolitischen Spannungen, heißt es in der Studie. Auch sollte hierzulande mehr in Forschung investiert werden, um international nicht den Anschluss zu verlieren. Katrin Müller, Nachrichtenredaktion.
1: Als Teil der Umsetzung einer Waffenruhe zwischen Israel und dem Libanon hat sich die israelische Armee aus dem libanesischen Grenzort Dibin zurückgezogen. Die libanesischen Streitkräfte bestätigten, dass sie in die Stadt eingerückt seien, nachdem das israelische Militär abgezogen sei. Spezialisierte Teams räumten im Gebiet zurückgelassene Blindgänger. Die israelische Armee äußerte sich zunächst nicht. Deutschland verliert nach einer Studie durch Firmenübernahmen zu viele Patente an Unternehmen in anderen Ländern. Fast jedes dritte transnationale Patent, das deutsche Unternehmen in den Jahren von 2000 bis 2022 hervorgebracht haben, landete in ausländischen Händen. Das zeigt eine Studie des Instituts der deutschen Wirtschaft im Auftrag der Bertelsmann Stiftung.
2: Die meisten dieser Patente, made in Germany, werden in den USA kontrolliert. Aber auch China ist wohl ganz vorne mit dabei, wenn es darum geht, Know-how deutscher Unternehmen abzugreifen. Die Bundesrepublik sei deshalb gut beraten, mehr Unabhängigkeit in relevanten Technologiebereichen zu erzielen, gerade auch mit Blick auf die aktuellen geopolitischen Spannungen, heißt es in der Studie. Auch sollte hierzulande mehr in Forschung investiert werden, um international nicht den Anschluss zu verlieren. Katrin Müller, Nachrichtenredaktion.
1: Nach einem Schaden an der Oberleitung stabilisiert sich der Bahnverkehr zwischen Hannover und Berlin schrittweise. Ein Teil der Reparaturarbeiten ist nach Angaben der Deutschen Bahn abgeschlossen. Fahrgäste müssen jedoch weiterhin mit Verzögerungen rechnen. Seit dem Morgen kommt es auf der Strecke zu Verspätungen und Ausfällen. Grund für die Probleme ist ein Oberleitungsschaden im Osten von Hannover. Die Bahn vermutet, dass Unbekannte dort Teile der Oberleitung gestohlen haben.
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1: Zum Wetter, die aktuelle Vorhersage des Deutschen Wetterdienstes. In der Nacht im Südosten länger anhaltender Regen, an den Alpen teils kräftig, vor allem im Südwesten und an der Nordsee weitere Schauer und erst abklingende Niederschläge und gebietsweise Auflockerungen. Tiefstwerte 14 bis 6 Grad. Morgen dann leicht wechselhaft mit einem Mix aus Sonne und Wolken und einzelnen Schauern sowie kurzen Gewittern, vor allem in der Nordhälfte. Höchstwerte 16 bis 22 Grad.
0: Das waren die Nachrichten.

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1: Ich bin Tine Klimach. Wie die Krankenversicherung steckt auch die Pflege in chronischen Finanznöten. Die schwarz-rote Koalition will gegensteuern. Jetzt wird das Reformkonzept konkreter. Heimbewohner, Gutverdiener und Menschen ohne Kinder müssen sich auf mehr Belastungen einstellen. Der Spitzenverband der gesetzlichen Krankenversicherungen, der auch die Pflegekassen vertritt, warnte. Der Entwurf enthalte einige Instrumente, aber das Paket sei unausgewogen, so Oliver Blatt, Vorstandsvorsitzender des GEVK im ZDF.
2: Das Paket, das auf dem Tisch liegt, ist so nicht ausgewogen und nicht fair. Die Belastung ist zu stark für die Beitragszahlen und die Pflegebedürftigen und muss hin zu Bund und Ländern auf jeden Fall ausgewogener gestaltet werden.
1: Für das kommende Jahr wird ein Defizit der Pflegeversicherung von 7,6 Milliarden Euro erwartet. Hintergrund ist, dass die Pflegeversicherung anders als die gesetzliche Krankenversicherung nur einen Teil der Leistungen trägt. Der russische Präsident Putin hat seine Bereitschaft zum Dialog auch mit Europa zur Beendigung seines Krieges gegen die Ukraine bekräftigt. Als Vermittler kämen nur neutrale Leute in Frage, denen man vertrauen kann, sagte Putin bei einem Treffen mit Vertretern internationaler Nachrichtenagenturen in St. Petersburg. Wegen der Waffenlieferungen an die Ukraine kritisierte er Deutschland und Europa als nicht neutral. Bei einem Unfall mit einer Lufthansa-Maschine am Frankfurter Flughafen sind mehrere Mitarbeiter der Fluglinie verletzt worden. Lufthansa bestätigte, dass es am Mittag am Frankfurter Flughafen zu einem Vorfall kam.
3: Der Flieger stand gerade in einer Parkposition und wurde vorbereitet für einen Langstreckenflug nach Los Angeles. Die Fluggastbrücke lag schon an den Türen an, gleich sollten die Passagiere boarden, aber urplötzlich lag das Flugzeug auf der Nase. Das Bugfahrwerk war einfach eingeklappt. Einige verletzte Bodenmitarbeiter und Crewmitglieder, die schon an Bord waren, wurden sofort medizinisch versorgt. Die Maschine ist beschädigt, der Flug wurde gestrichen. Wie es zu der Panne kam, ist noch unklar. Der Dreamliner gehört zu den modernsten Langstreckenjets der Lufthansa-Flotte. Ursula Winkler, Nachrichtenredaktion.
1: Zum Sport. Eine Woche vor der Eröffnungsfeier der Fußball-Weltmeisterschaft in Mexiko-Stadt erlebt die mexikanische Hauptstadt eine Welle von Protesten. Wenn es keine Lösung gibt, wird der Ball nicht rollen, warnen streikende Lehrer, die bereits Straßen blockieren. In Mexiko werden insgesamt 13 der über 100 Spiele der WM ausgetragen. Rund um die Stadien sind Demonstrationen geplant.
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1: Das Wetter, die aktuelle Vorhersage des Deutschen Wetterdienstes. Nachts beruhigt sich das Wetter und die Gewitter lassen nach. Von den Alpen bis zur Lausitz kann es noch länger regnen. Mit Tiefstwerten von 14 bis 8 Grad. Tagsüber dann weiter wechselhaft. Ein Mix aus Sonne, Wolken und einzelnen Schauern. Im Norden sowie im östlichen Mittelgebirgsraum sind auch kurze Gewitter dabei. Mit Höchstwerten zwischen 18 und 22 Grad.
0: Das waren die Nachrichten.

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1: Ich bin Tine Klimach. Zur finanziellen Stabilisierung der Pflegeversicherung soll nach Plänen von Gesundheitsministerin Wagen ein Paket mit Ausgabenbremsen und zusätzlichen Einnahmen kommen. So sind Änderungen bei den Zuschlägen für Heimbewohner vorgesehen und höhere Beiträge für Versicherte ohne Kinder.
2: Die Zuzahlungen für die Versorgung in Pflegeheimen sollen langsamer ansteigen als bisher. Einsparziel 2,6 Milliarden Euro. Kinderlose sollen ab dem kommenden Jahr 0,1% mehr Beitrag zahlen. Außerdem geplant Einschränkungen bei der beitragsfreien Mitversicherung von Ehepartnern und eine höhere Einkommensgrenze, bis zu der Versicherungsbeiträge fällig werden. Aus Berlin, Thomas Thonfeld.
1: Vor dem Hintergrund stockender US-amerikanischer Vermittlungen hat sich der ukrainische Präsident Selenskyj in einem offenen Brief an den russischen Staatschef Putin gewandt und direkte Friedensgespräche angeboten. Die Staatsführer sollten die Schlüsselfragen selbst besprechen, hieß es in dem Schreiben. Kiew und Moskau als Ort für die Unterredungen schloss Selenskyj dabei aus. Als Alternativen nannte er die Schweiz, die Türkei oder einen der arabischen Staaten. Der Tankrabatt geht in die zweite Halbzeit. Die befristete Steuersenkung auf Benzin und Diesel läuft Ende des Monats aus. Die Chefin des Verbraucherzentrale Bundesverbands, Ramona Popp, fordert deshalb weitere Entlastungen für private Haushalte.
3: Die Stromsteuer soll für alle Privathaushalte gesenkt werden. Das ist die Forderung der Verbraucherchefin. Das würde die Menschen dauerhaft entlasten und gleichzeitig die Abhängigkeit von fossilen Energien verringern, sagt sie. Union und SPD hatten eine solche Maßnahme im Koalitionsvertrag angekündigt, sie bisher aber nur für bestimmte Wirtschaftsbereiche umgesetzt. Laut einer Forsa-Umfrage hat eine große Mehrheit der Befragten ohnehin nicht das Gefühl, dass die bisherigen Maßnahmen ihren Alltag spürbar erleichtern. Zoe Tassovali, Redaktion.
1: In einem Prozess in Frankreich ist der in Deutschland bereits wegen dreifachen Kindsmords verurteilte sogenannte Maskenmann wegen eines weiteren Mordes zu lebenslanger Haft verurteilt worden. Das Gericht sprach den deutschen Serientäter Martin N. wegen des Mordes an dem damals 10-Jährigen schuldig. In Deutschland hatte er während fast 20 Jahren kleine Jungen missbraucht und drei von ihnen ermordet. Der Pädagoge war in Norddeutschland nachts maskiert an die Betten dutzender Opfer getreten.
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1: Das Wetter, die aktuelle Vorhersage des Deutschen Wetterdienstes. Nachts beruhigt sich das Wetter und die Gewitter lassen nach. Von den Alpen bis zur Lausitz kann es noch länger regnen. Mit Tiefstwerten von 14 bis 8 Grad. Tagsüber dann weiter wechselhaft. Ein Mix aus Sonne, Wolken und einzelnen Schauern. Im Norden sowie im östlichen Mittelgebirgsraum sind auch kurze Gewitter dabei. Mit Höchstwerten zwischen 18 und 22 Grad.
0: Das waren die Nachrichten.

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1: Ich bin Tine Klimach. Die gesetzliche Pflegeversicherung steckt in chronischen Finanznöten. Bundesgesundheitsministerin Nina Wagen will das System stabilisieren. Jetzt liegt ein Reformkonzept auf dem Tisch. Heimbewohner, Gutverdiener und Menschen ohne Kinder müssen sich auf Mehrbelastungen einstellen. Gesundheitsministerin Wagen verteidigte die Pflegepläne.
2: Wir haben jetzt einen Gesetzentwurf vorgelegt, der zum einen dafür sorgt, dass die Finanzen wieder stabilisiert werden, der aber zum anderen, das ist mir auch wichtig, dafür sorgt, dass sich die Versorgung für die Menschen auch verbessert.
1: Das neue Konzept zur Pflegeversicherung soll bis zur Sommerpause ins Kabinett kommen. Bisher konnte keine Waffenruhe im Libanon Frieden zwischen Israel und der Hisbollah schaffen. Jetzt hat die Hisbollah einen neuen Anlauf zurückgewiesen. Deren Chef lehnte vor allem Forderungen nach einer Entwaffnung ab.
3: Die Hisbollah habe niemanden zugesagt, auf Widerstand oder Vergeltung zu verzichten. So drückte sich ihr Generalsekretär aus. Solange die Angriffe Israels anhielten, werde die Organisation ihre militärischen Aktionen fortsetzen. Die jüngste Vereinbarung wurde zwischen Israel und dem Libanon getroffen, ohne Beteiligung der Hisbollah. Demnach soll die Miliz ihre Angriffe auf Israel einstellen und sich aus dem Südlibanon zurückziehen. Die Hisbollah will einer Waffenruhe erst zustimmen, wenn die israelischen Angriffe eingestellt werden. Bereits seit dem Morgen kam im Libanon erneut zu mehreren Angriffen. Aus Beirut, Amira Rajab.
1: Boomende Aktienmärkte haben den Club der Dollarmillionäre kräftig wachsen lassen. Weltweit verfügten über 25 Millionen Menschen im vergangenen Jahr über ein anlagefähiges Vermögen von mindestens einer Million Dollar. Das zeigt eine Analyse des Beratungsunternehmens Capgemini. Das seien fast 2 Millionen mehr als im Jahr davor. In Deutschland zählten rund 1,8 Millionen Menschen zu der Gruppe und damit über 11% mehr als ein Jahr davor. Die Entertainer Joko Winterscheid und Klaas Häufer-Umlauf haben ihre freie Sendezeit bei ProSieben genutzt, den Alltag an der ukrainischen Front aus Sicht Betroffener zu dokumentieren. Die eigentlich geplanten 15 Minuten Sendezeit, die die beiden bei ihrem Haussender ProSieben in einer Spielshow gewonnen hatten, wurden am Abend für den Film Joko und Klaas Live – Don't Look Back Away auf mehr als 3 Stunden verlängert. 6 Menschen, darunter ein Evakuierungshelfer und ein Polizist, erzählen und zeigen das Grauen des mittlerweile mehr als 1500 Tage dauernden Krieges.
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1: Das Wetter, die aktuelle Vorhersage des Deutschen Wetterdienstes. Nachts beruhigt sich das Wetter und die Gewitter lassen nach. Von den Alpen bis zur Lausitz kann es noch länger regnen. Mit Tiefstwerten von 14 bis 8 Grad. Tagsüber dann weiter wechselhaft. Ein Mix aus Sonne, Wolken und einzelnen Schauern. Im Norden sowie im östlichen Mittelgebirgsraum sind auch kurze Gewitter dabei. Mit Höchstwerten zwischen 18 und 22 Grad.
0: Das waren die Nachrichten.

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1: Ich bin Tine Klimach. Kreml-Chef Putin hat die Warnungen vor einem womöglich baldigen Angriff Moskaus auf ein NATO-Land als Unsinn zurückgewiesen. Es sei eine bewusste Provokation, sagte Putin bei einem Treffen mit Vertretern großer internationaler Nachrichtenagenturen.
2: Putin warf dem Westen Desinformation vor, es gehe nur darum, vor den Bürgern höhere Verteidigungsausgaben zu rechtfertigen. Klar ist aber auch, dass Putin mit seinem Angriffskrieg gegen die Ukraine jedwedes Vertrauen im Westen verspielt hat. Bei dem Treffen hier in St. Petersburg mit Journalisten kritisierte er vor allem Deutschland für seine Waffenlieferungen an die Ukraine. Und er lobte die AfD, deren Vertreter sich hier beim Wirtschaftsforum für eine Wiederaufnahme von Gaslieferungen an Deutschland einsetzen. Putin sagte, dass Russland sofort wieder liefern könne. Aus St. Petersburg, Ulf Mauder.
1: Unionsfraktionschef Jens Spahn hat Gesundheitsministerin Wagen gegen Kritik an ihren Plänen zur finanziellen Stabilisierung der Pflegeversicherung verteidigt. Es sei ein notwendiger Schritt, sagte Spahn im ARD-Interview der Woche. Pflegeversicherung wie Krankenversicherung seien schlicht pleite. Nach den neuen Gesetzesplänen müssen sich Heimbewohner, Gutverdiener und Menschen ohne Kinder auf Mehrbelastungen einstellen. Sozialverbände kritisieren die Pläne scharf. Mit Streiks im Einzelhandel will die Gewerkschaft Verdi auch heute Druck in den laufenden Tarifverhandlungen machen. In verschiedenen Städten wie Berlin, Erfurt, Ingolstadt oder Saarbrücken sind Kundgebungen geplant. Für Kunden erwartet der Handelsverband keine großen Auswirkungen.
3: Ein Kompromiss im Tarifstreit ist weiter nicht in Sicht. Verdi fordert 7% mehr Geld für die Beschäftigten im Handel. Die Angebote der Arbeitgeber liegen noch deutlich darunter, auch wegen längerer Laufzeiten. Die Gewerkschaft spricht von einer Frechheit, zumal es den Konzern wirtschaftlich hervorragend gehe. Viele Beschäftigte wüssten aber gar nicht mehr, wie sie ihr tägliches Leben finanzieren sollen. Vor allem auch im Einzelhandel, wo besonders viele in Teilzeit arbeiten. Aus Berlin, Thomas Brockt.
1: Die Obduktion des als Temi bekannten Buckelwals auf dem Strand der dänischen Insel Anholt ist in den späten Abendstunden beendet worden. Eine klare Todesursache konnte das Expertenteam bei den Untersuchungen zunächst nicht feststellen. Etwa eine Verletzung sei nicht zu erkennen gewesen, hieß es. Klar ist nun auch, dass das Tier, wie bereits vermutet, ein Weibchen ist. Die Ergebnisse der entnommenen Proben werden erst in ein paar Monaten erwartet.
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1: Das Wetter, die aktuelle Vorhersage des Deutschen Wetterdienstes. Nachts beruhigt sich das Wetter und die Gewitter lassen nach. Von den Alpen bis zur Lausitz kann es noch länger regnen. Mit Tiefstwerten von 14 bis 8 Grad. Tagsüber dann weiter wechselhaft. Ein Mix aus Sonne, Wolken und einzelnen Schauern. Im Norden sowie im östlichen Mittelgebirgsraum sind auch kurze Gewitter dabei. Mit Höchstwerten zwischen 18 und 22 Grad.
0: Das waren die Nachrichten.

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1: Ich bin Tine Klimach. Beim Internationalen Wirtschaftsforum in St. Petersburg hat der russische Präsident Putin eine Pressekonferenz für ausländische Nachrichtenagenturen gegeben. In seinen Antworten zeigt er sich für seinen Krieg gegen die Ukraine weiter siegesgewiss. Parallel dazu hat ihm der ukrainische Präsident Selenskyj in einem offenen Brief direkte Friedensgespräche in einem Drittstaat angeboten. Als Antwort wiederholte der Kreml nur sein altes Angebot für Verhandlungen in Moskau. Die Leistungskürzungen in Deutschland für abgelehnte Asylbewerber verstoßen gegen EU-Recht. Grundlegende Leistungen wie Kleidung und Haushaltsprodukte dürften auch Asylbewerbern, für die ein anderes EU-Land zuständig ist, nicht gestrichen werden. Das hat der Europäische Gerichtshof entschieden.
2: Das Urteil des EuGH lässt noch Fragen offen. Einerseits stellte es klar, dass Leistungseinschränkungen für abgelehnte Asylbewerber nicht zu weit gehen dürfen. Es ging um einen Afghanen, dem der Landkreis Schweinfurt einige Leistungen gestrichen hatte, weil dieser eigentlich in Rumänien hätte Asyl beantragen müssen. Andererseits wird dieses alte Recht in wenigen Tagen von neuem EU-Recht abgelöst. Und das erlaubt sogar die vollständige Streichung von Sozialleistungen, wenn dafür eigentlich ein anderer Staat zahlen müsste. Aus Brüssel, Dieter Ebeling.
1: Ein Zollbeamter, ein Polizist und zwei weitere Männer sollen mit Drogen im Wert von mindestens 500.000 Euro im Darknet gehandelt haben. Das teilte die Generalstaatsanwaltschaft Oldenburg mit. Die drei mutmaßlichen Haupttäter sitzen in Untersuchungshaft.
3: In ganz großem Stil sollen die Männer jahrelang Cannabis, Amphetamine, Kokain und Ecstasy vertickt haben. Verkauft wurden die Drogen im Darknet und über Messenger-Dienste gegen Kryptowährung. Den Vorwürfen nach war die Arbeitsteilung klar geregelt. Demnach beschaffte der Zollbeamte die Drogen, ein Komplize verpackte und verschickte sie und ein weiterer kassierte das Geld. Ein Polizist soll ihnen geholfen haben. Er wird der Beihilfe verdächtigt. Bei Durchsuchungen in 10 Objekten fanden die Ermittler kiloweise Drogen und Bargeld im hohen fünfstelligen Bereich. Ursula Winkler, Nachrichtenredaktion.
1: Zum Sport. Deutschlands WM-Gruppengegner Elfenbeinküste hat mit Favorit Frankreich eine bittere Testspielniederlage zugefügt. Das Team um Superstar Kylian Mbappé verlor vor den heimischen Fans in Nantes mit 1:2 gegen das Team der Elfenbeinküste.
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1: Das Wetter, die Vorhersage des Deutschen Wetterdienstes. Mal Sonne, mal Schauer und auch Gewitter. Es bleibt weiter wechselhaft. Während es im Süden oft freundlich und trocken ist, ziehen im Norden und in den östlichen Mittelgebirgen